0: grau und nass weiter.
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1: Ich bin Dirk Zeitler. Die Deutsche Bahn tritt bei der Sanierung ihres stark belasteten Netzes auf die Bremse. Bis 2031 sollen nur noch 13 statt 21 vielbefahrene Strecken umfassend erneuert werden. Die übrigen Projekte kommen später dran.
2: Der Knackpunkt ist, die Bahn will weniger Großbaustellen gleichzeitig stemmen und dafür die Abläufe verbessern. Umleitungsstrecken sollen besser vorbereitet und der Verkehr nach einer Sanierung schrittweise wieder hochgefahren werden. Denn zuletzt gab es nach Bauarbeiten immer wieder Probleme mit Verspätungen und Zugausfällen. Gestrichen werde aber keine Sanierung, betonen Bahn und Bund. Dringend notwendige Arbeiten sollen auch auf den später eingeplanten Strecken stattfinden. Thomas Bleskin, Nachrichtenredaktion.
1: Die USA haben weitreichende Sanktionen gegen den Internationalen Strafgerichtshof verhängt. Transaktionen mit dem Gericht werden verboten und sämtliche Vermögenswerte in den USA gesperrt. Die Maßnahmen treten nach 180 Tagen in Kraft. Ein Anlass ist der Haftbefehl gegen Israels Ministerpräsident Netanyahu wegen des Verdachts auf Kriegsverbrechen. Deutschland und 8 weitere Vertragsstaaten weisen die Sanktionen entschieden zurück. Die asiatischen Plattformen Shein, Temu und AliExpress haben im dritten Quartal in Deutschland deutlich weniger umgesetzt. Das teilte der Bundesverband E-Commerce und Versandhandel mit. Die Erlöse gingen im Vergleich zum Vorjahreszeitraum um mehr als ein Drittel zurück.
3: Die zusätzlichen Kosten für kleine Pakete aus Nicht-EU-Staaten bremsen den Boom der Plattformen. Seit dem Sommer sind alle Sendungen aus Drittstaaten zollpflichtig. Für Kleinsendungen bis 150 Euro ist eine Pauschale von 3 Euro fällig. Ab November gilt zudem eine Bearbeitungsgebühr von 2 Euro. Gerade die günstigen Produkte aus Asien werden dadurch teuer und verlieren offenbar Käufer. Online-Händlern aus Deutschland setzen die billigen Shops aus Asien seit einiger Zeit zu. Deshalb fordert der Branchenverband, bestehende Regeln konsequent durchzusetzen. Thomas Bremser, Nachrichtenredaktion.
1: Zum Sport. Ausgerechnet Niklas Füllkrug hat Borussia Dortmund nach der langen Länderspielpause den ersten Fußball-Bundesliga-Rückschlag beschert. Der Ex-Dortmunder erzielte in der Nachspielzeit den 2:2-Ausgleich für Werder Bremen. Es war Dortmunds erster Punktverlust nach 4 Siegen in den ersten 4 Spielen.
4: Und jetzt das Wetter für das Emsland und die Grafschaft Bentheim.
5: In der Nacht ziehen dichte Wolken und Regen weiterhin über uns hinweg bei Tiefstwerten von 8 bis 10 Grad. Auch am Samstag viele dichte Wolken, windig und nass bei Höchstwerten von 12 bis 14 Grad. Am Sonntag geht's genauso grau und nass weiter.
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0: 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Es ist 3 Uhr und 7 Minuten.
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1: Ich bin Dirk Zeitler. Die US-Regierung hat Sanktionen gegen den Internationalen Strafgerichtshof verhängt. Die Ankündigung kam nur Stunden, nachdem die frühere Richterin am Weltstrafgericht Pillay den Friedensnobelpreis erhalten hatte.
2: Die USA machen ernst. Sie wollen das Gericht Stein für Stein abbrechen. So hatten sie gedroht. Und diese Strafmaßnahmen treffen tatsächlich das gesamte Gericht. Es kann abgekoppelt werden von allen finanziellen Transaktionen, der digitalen Kommunikation. Das Gericht wäre also total gelähmt. Und warum? Für die USA ist das Weltstrafgericht politisch ausgerichtet. Es richte sich gegen die USA und seine Verbündeten, so sagen sie. Aus Amsterdam, Bettina Visser.
1: Mit der neuen Führerscheinreform soll es für Fahrschüler ab dem kommenden Jahr im günstigsten Fall bis zu 1.000 Euro günstiger werden. Das sagte Bundesverkehrsminister Bilger der Welt. Fahrlehrerverbände bleiben skeptisch.
3: Bis zu 1.000 Euro weniger, das wäre eine große Entlastung, denn ein Führerschein kostet im Schnitt rund 3.400 Euro. Die Reform soll vor allem durch digitalen Theorieunterricht und weniger Bürokratie Geld sparen. Geplant sind außerdem Änderungen bei Prüfungen und Pflichtfahrten. Fahrlehrerverbände warnen jedoch, weniger Unterricht und Übung könnten die Sicherheit gefährden. Sie wollen, dass ein Teil der Theorie weiter im Klassenzimmer stattfindet. Noch ist die Reform nicht beschlossen, Bundestag und Bundesrat müssen zustimmen. Starten könnte sie Anfang nächsten Jahres. Thomas Bremser, Nachrichtenredaktion.
1: Die Bahn saniert weniger Strecken als geplant. Bis 2031 sollen nur noch 13 statt 21 vielbefahrene Strecken umfassend erneuert werden. Das teilten die Deutsche Bahn und das Verkehrsministerium mit. Die übrigen Sanierungen folgen später. Wann genau ist offen? Der ursprüngliche Zeitplan, bis 2036 alle rund 40 geplanten Strecken fertigzustellen, gilt nicht mehr. Zum Sport. Ausgerechnet Niklas Füllkrug hat Borussia Dortmund nach der langen Länderspielpause den ersten Fußball-Bundesliga-Rückschlag beschert. Der Ex-Dortmunder erzielte in der Nachspielzeit den 2:2-Ausgleich für Werder Bremen. Es war Dortmunds erster Punktverlust nach 4 Siegen in den ersten 4 Spielen.
4: Und jetzt das Wetter für das Emsland und die Grafschaft Bentheim.
5: Und da geht es dann auch sehr herbstlich in den Samstag mit teilweise auch mal Auflockerungen und etwas Sonne, ansonsten dichten Wolken und teils kräftigen Schauern dazu. Weiterhin recht ruppiger Wind, die Temperaturen liegen bei 13 bis 15 Grad und morgen am Sonntag, da sieht es im Grunde genauso aus. Ein wilder Ritt durch einzelne Schauer, ja, und Auflockerungen sind auch dabei.
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1: Ich bin Dirk Zeitler. In Mecklenburg-Vorpommern nimmt ein rot-rot-grünes Regierungsbündnis weiter Form an. Nach der SPD hat jetzt auch die Linke für Koalitionsverhandlungen gestimmt, und zwar einstimmig. Das hat der Landesvorstand am späten Abend bestätigt. Zuvor hatten die Verhandlungsführer aller drei Parteien nach Abschluss der Sondierungsgespräche die Aufnahme von Koalitionsverhandlungen empfohlen. Jetzt sind noch die Grünen dran. Die entscheiden heute bei einem kleinen Parteitag in Rostock. Stimmen sie zu, starten die Verhandlungen am Montag. Die US-Regierung hat Sanktionen gegen den Internationalen Strafgerichtshof verhängt. Man werde Transaktionen mit dem Gericht untersagen, seine Ressourcen abschneiden und seine Handlungsfähigkeit beschränken, teilte das US-Außenministerium mit. Die Ankündigung kam nur Stunden, nachdem die frühere Richterin am Weltstrafgericht Pillay den Friedensnobelpreis erhalten hatte.
2: Die USA machen ernst. Sie wollen das Gericht Stein für Stein abbrechen. So hatten sie gedroht. Und diese Strafmaßnahmen treffen tatsächlich das gesamte Gericht. Es kann abgekoppelt werden von allen finanziellen Transaktionen, der digitalen Kommunikation. Das Gericht wäre also total gelähmt. Es gibt nur noch eine Hoffnung. Die Sanktionen treten nämlich erst in 6 Monaten in Kraft. Es gibt also Zeit zum Verhandeln. Aus Amsterdam, Bettina Visser.
1: Die Deutsche Bahn tritt bei der Sanierung ihres stark belasteten Netzes auf die Bremse. Bis 2031 sollen nur noch 13 statt 21 vielbefahrene Strecken umfassend erneuert werden. Die übrigen Projekte kommen später dran.
3: Der Knackpunkt ist, die Bahn will weniger Großbaustellen gleichzeitig stemmen und dafür die Abläufe verbessern. Umleitungsstrecken sollen besser vorbereitet und der Verkehr nach einer Sanierung schrittweise wieder hochgefahren werden. Denn zuletzt gab es nach Bauarbeiten immer wieder Probleme mit Verspätungen und Zugausfällen. Gestrichen werde aber keine Sanierung, betonen Bahn und Bund. Dringend notwendige Arbeiten sollen auch auf den später eingeplanten Strecken stattfinden. Thomas Bleskin, Nachrichtenredaktion.
1: Zum Sport. Ausgerechnet Niklas Füllkrug hat Borussia Dortmund nach der langen Länderspielpause den ersten Fußball-Bundesliga-Rückschlag beschert. Der Ex-Dortmunder erzielte in der Nachspielzeit den 2:2-Ausgleich für Werder Bremen. Es war Dortmunds erster Punktverlust nach 4 Siegen in den ersten 4 Spielen.
4: Und jetzt das Wetter für das Emsland und die Grafschaft Bentheim.
5: Und da geht es dann auch sehr herbstlich in den Samstag mit teilweise auch mal Auflockerungen und etwas Sonne, ansonsten dichten Wolken und teils kräftigen Schauern dazu. Weiterhin recht ruppiger Wind, die Temperaturen liegen bei 13 bis 15 Grad und morgen am Sonntag, da sieht es im Grunde genauso aus. Ein wilder Ritt durch einzelne Schauer, ja, und Auflockerungen sind auch dabei.
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1: Ich bin Katrin Müller. Nach den herben Waldschlappen der CDU bei den drei Landtagswahlen im September stellt CSU-Politiker Manfred Weber die Brandmauer zur AfD in Frage. Die Brandmauer im Sinne von die oder wir müsse Geschichte sein, sagte der EVP-Fraktionschef im Europaparlament der Süddeutschen Zeitung. Das bisherige Konzept sei gescheitert. Weber betont, die Brandmauer ersetze keine Politik. In Thüringen und Sachsen, wo die Union Minderheitsregierungen habe, stimme sie dauernd mit linken Parteien ab und mache damit noch linkere Politik. Die Bahn tritt bei der Sanierung ihres stark belasteten Netzes auf die Bremse. Bis 2031 sollen nur noch 13 statt 21 vielbefahrene Strecken umfassend erneuert werden. Die übrigen Projekte kommen später dran. Wann alle rund 40 geplanten Generalsanierungen abgeschlossen sein werden, ist noch offen.
2: Der Knackpunkt ist, die Bahn will weniger Großbaustellen gleichzeitig stemmen und dafür die Abläufe verbessern. Umleitungsstrecken sollen besser vorbereitet und der Verkehr nach einer Sanierung schrittweise wieder hochgefahren werden. Denn zuletzt gab es nach Bauarbeiten immer wieder Probleme mit Verspätungen und Zugausfällen. Gestrichen werde aber keine Sanierung, betonen Bahn und Bund. Dringend notwendige Arbeiten sollen auch auf den später eingeplanten Strecken stattfinden. Thomas Bleskin, Nachrichtenredaktion.
1: Heute wird's wieder spannend. Auf der Frankfurter Buchmesse wird das Jugendwort des Jahres verkündet. Drei Begriffe haben nach der bisherigen Abstimmung noch Chancen auf den Titel.
3: Drei englische Begriffe sind im Finale. Erstens Crash Out. Das nutzen Jugendliche, wenn jemand völlig ausrastet oder extrem emotional reagiert. Manchmal auch ironisch gemeint, zum Beispiel, wenn mein Akku gleich alle ist, gehe ich Crash Out. Kandidat 2, Peak, heißt im Englischen so viel wie Gipfel und Jugendliche beschreiben damit etwa, was sie als Höhepunkt oder als super gut empfinden. Beispiel, das Konzert war echt Peak. Und als drittes im Finale ist Rage Bait. Gemeint sind da oft Inhalte in sozialen Medien, die einen absichtlich wütend machen wollen, um Klicks, Kommentare, Likes und Reichweite zu generieren. Onni Tocherau, Berlin.
1: Zum Fußball. Niklas Füllkrug hat Borussia Dortmund nach der langen Länderspielpause den ersten Bundesliga-Rückschlag beschert. Der Ex-Dortmunder erzielte in der Nachspielzeit den 2:2-Ausgleich für Werder Bremen. Es war Dortmunds erster Punktverlust nach 4 Siegen in den ersten 4 Spielen.
4: Und jetzt das Wetter für das Emsland und die Grafschaft Bentheim.
5: Und da geht es dann auch sehr herbstlich in den Samstag mit teilweise auch mal Auflockerungen und etwas Sonne, ansonsten dichten Wolken und teils kräftigen Schauern dazu. Weiterhin recht ruppiger Wind, die Temperaturen liegen bei 13 bis 15 Grad und morgen am Sonntag, da sieht es im Grunde genauso aus. Ein wilder Ritt durch einzelne Schauer, ja, und Auflockerungen sind auch dabei.
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1: Ich bin Katrin Müller. Die Spritpreise sind infolge des Iran-Kriegs weiter hoch. US-Präsident Trump hat kurz vor den für ihn wichtigen Zwischenwahlen in den USA nun mit Kreml-Chef Putin einen Deal ausgehandelt. Nach einem Gespräch mit Putin verkündete Trump eine Vereinbarung zu Lieferungen von Hunderttausenden Tonnen an Diesel aus Russland. Die USA heben dafür vorübergehend Sanktionen gegen russischen Diesel auf. Der Kreml bestätigte den Deal. Der ukrainische Präsident Zelensky kritisierte ihn mit Blick auf den russischen Angriffskrieg gegen sein Land scharf. In Mecklenburg-Vorpommern stehen die Zeichen auf Rot-Rot-Grün. Nach zweiwöchigen Sondierungsgesprächen haben die Verhandler von SPD, Linken und Grünen ihren Parteien empfohlen, Koalitionsverhandlungen für das erste Dreierbündnis in der Geschichte des Bundeslandes aufzunehmen. Am Abend stimmten die Gremien der SPD und der Linken zu.
2: Nun fehlen noch die Grünen als Dritte im Bunde. Sie treffen sich heute in Rostock. Sollten auch sie einverstanden sein mit der Aufnahme von Koalitionsverhandlungen, soll es am Montag losgehen. Über die Posten der Ministerinnen und Minister werde ganz zum Schluss gesprochen, sagte Ministerpräsidentin Schwesig. Die drei Parteien haben große Pläne. In den Sondierungen verständigten sich die Verhandler auf zentrale Vorhaben. So sollen etwa fast 2 Milliarden Euro aus dem Sondervermögen in die Modernisierung des Landes fließen. Dirk Zeitler, Nachrichtenredaktion.
1: Spannung auf der Frankfurter Buchmesse. Heute wird dort das Jugendwort des Jahres verkündet. Drei Begriffe haben nach der bisherigen Abstimmung noch Chancen auf den Titel.
3: Drei englische Begriffe sind im Finale. Erstens Crash Out. Das nutzen Jugendliche, wenn jemand völlig ausrastet oder extrem emotional reagiert. Manchmal auch ironisch gemeint, zum Beispiel, wenn mein Akku gleich alle ist, gehe ich Crash Out. Kandidat 2, Peak, heißt im Englischen so viel wie Gipfel und Jugendliche beschreiben damit etwa, was sie als Höhepunkt oder als super gut empfinden. Beispiel, das Konzert war echt Peak. Und als drittes im Finale ist Rage Bait. Gemeint sind da oft Inhalte in sozialen Medien, die einen absichtlich wütend machen. Machen wollen, um Klicks, Kommentare, Likes und Reichweite zu generieren. Onni Tocher, Berlin.
1: Zum Fußball. Niklas Füllkrug hat Borussia Dortmund nach der langen Länderspielpause den ersten Bundesliga-Rückschlag beschert. Der Ex-Dortmunder erzielte in der Nachspielzeit den 2:2-Ausgleich für Werder Bremen. Es war Dortmunds erster Punktverlust nach 4 Siegen in den ersten 4 Spielen.
4: Und jetzt das Wetter für das Emsland und die Grafschaft Bentheim.
5: Und da geht es dann auch sehr herbstlich in den Samstag mit teilweise auch mal Auflockerungen und etwas Sonne, ansonsten dichten Wolken und teils kräftigen Schauern dazu. Weiterhin recht ruppiger Wind, die Temperaturen liegen bei 13 bis 15 Grad und morgen am Sonntag, da sieht es im Grunde genauso aus. Ein wilder Ritt durch einzelne Schauer, ja, und Auflockerungen sind auch dabei.
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0: 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Es ist 7 Uhr und 3 Minuten.

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1: Ich bin Katrin Müller. US-Präsident Trump hat nach einem Gespräch mit Kreml-Chef Putin eine Vereinbarung zur Lieferung von Hunderttausenden Tonnen an Diesel aus Russland verkündet. Die USA heben dafür vorübergehend Sanktionen gegen russischen Diesel auf. Moskau bestätigte den Deal. Aus der Ukraine kam dagegen scharfe Kritik.
2: Washington hat eben erst schärfere Sanktionen gegen Russland beschlossen, die genau gegen die Öl- und Gasexporte zielen, die Moskaus Kriegskasse klingeln lassen. Aber US-Präsident Trump steht innenpolitisch unter Druck. Die Spritpreise sind stark gestiegen und die wichtigen Zwischenwahlen stehen an. Laut Trump sollen mehr als 300.000 Tonnen Diesel für die USA und den Weltmarkt jetzt zur Verfügung gestellt werden, später mehr. Kiew warnte, Russland werde die USA nun noch weniger ernst nehmen. Präsident Zelensky nannte die Sanktionspause eine Investition in den Krieg. Ursula Winkler, Nachrichtenredaktion.
1: In Mecklenburg-Vorpommern stehen die Zeichen auf Rot-Rot-Grün. Nach zweiwöchigen Sondierungsgesprächen haben die Verhandler von SPD, Linken und Grünen ihren Parteien empfohlen, Koalitionsverhandlungen für das erste Dreierbündnis in der Geschichte des Bundeslandes aufzunehmen. Am Abend stimmten die Gremien der SPD und der Linken zu.
3: Nun fehlen noch die Grünen als Dritte im Bunde. Sie treffen sich heute in Rostock. Sollten auch sie einverstanden sein mit der Aufnahme von Koalitionsverhandlungen, soll es am Montag losgehen. Über die Posten der Ministerinnen und Minister werde ganz zum Schluss gesprochen, sagte Ministerpräsidentin Schwesig. Die drei Parteien haben große Pläne. In den Sondierungen verständigten sich die Verhandler auf zentrale Vorhaben. Dirk Zeitler, Nachrichtenredaktion.
1: Wieder mal sind Tests mit künstlicher Intelligenz aus dem Ruder gelaufen. So hat KI der Entwicklerfirma Anthropic einen falschen Hinweis auf einer Polizeiwebsite zur Aufklärung ungelöster Mordfälle eingereicht. In einem weiteren Zwischenfall füllte die KI-Software Formulare auf einer US-Regierungsseite aus, hieß es in einem Blog-Eintrag von Anthropic. Medienberichten zufolge waren es 20 Visa-Anträge beim amerikanischen Außenministerium. Die Unternehmen trainieren aktuell sogenannte KI-Agenten, die selbstständig Aufgaben erfüllen sollen. Zum Fußball. Niklas Füllkrug hat Borussia Dortmund nach der langen Länderspielpause den ersten Bundesliga-Rückschlag beschert. Der Ex-Dortmunder erzielte in der Nachspielzeit den 2:2-Ausgleich für Werder Bremen. Es war Dortmunds erster Punktverlust nach 4 Siegen in den ersten 4 Spielen.
4: Und jetzt das Wetter für das Emsland und die Grafschaft Bentheim.
5: Und da geht es dann auch sehr herbstlich in den Samstag mit teilweise auch mal Auflockerungen und etwas Sonne, ansonsten dichten Wolken und teils kräftigen Schauern dazu. Weiterhin recht ruppiger Wind, die Temperaturen liegen bei 13 bis 15 Grad und morgen am Sonntag, da sieht es im Grunde genauso aus. Ein wilder Ritt durch einzelne Schauer, ja, und Auflockerungen sind auch dabei.
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1: Ich bin Katrin Müller. Die Spritpreise sind infolge des Iran-Kriegs weiter hoch. US-Präsident Trump hat kurz vor den für ihn wichtigen Zwischenwahlen in den USA nun mit Kreml-Chef Putin einen Deal ausgehandelt. Nach einem Gespräch mit Putin verkündete Trump eine Vereinbarung zu Lieferungen von Hunderttausenden Tonnen an Diesel aus Russland. Die USA heben dafür vorübergehend Sanktionen gegen russischen Diesel auf. Der Kreml bestätigte den Deal. Der ukrainische Präsident Zelensky kritisierte ihn mit Blick auf den russischen Angriffskrieg gegen sein Land scharf. Die Bahn tritt bei der Sanierung ihres stark belasteten Netzes auf die Bremse. Bis 2031 sollen nur noch 13 statt 21 vielbefahrene Strecken umfassend erneuert werden. Die übrigen Projekte kommen später dran. Wann alle rund 40 geplanten Generalsanierungen abgeschlossen sein werden, ist damit offen. Zuletzt war 2036 als Ziel genannt worden.
2: Der Knackpunkt ist, die Bahn will weniger Großbaustellen gleichzeitig stemmen und dafür die Abläufe verbessern. Umleitungsstrecken sollen besser vorbereitet und der Verkehr nach einer Sanierung schrittweise wieder hochgefahren werden. Denn zuletzt gab es nach Bauarbeiten immer wieder Probleme mit Verspätungen und Zugausfällen. Gestrichen werde aber keine Sanierung, betonen Bahn und Bund. Dringend notwendige Arbeiten sollen auch auf den später eingeplanten Strecken stattfinden. Thomas Bleskin, Nachrichtenredaktion.
1: Spannung auf der Frankfurter Buchmesse. Heute wird dort das Jugendwort des Jahres verkündet. Drei Begriffe haben nach der bisherigen Abstimmung noch Chancen auf den Titel.
3: Drei englische Begriffe sind im Finale. Erstens Crash Out. Das nutzen Jugendliche, wenn jemand völlig ausrastet oder extrem emotional reagiert. Manchmal auch ironisch gemeint, zum Beispiel, wenn mein Akku gleich alle ist, gehe ich Crash Out. Kandidat 2, Peak, heißt im Englischen so viel wie Gipfel und Jugendliche beschreiben damit etwa, was sie als Höhepunkt oder als super gut empfinden. Beispiel, das Konzert war echt Peak. Und als drittes im Finale ist Rage Bait. Gemeint sind da oft Inhalte in sozialen Medien, die einen absichtlich wütend machen wollen, um Klicks, Kommentare, Likes und Reichweite zu generieren. Onni Tocherau, Berlin.
1: Zum Fußball. Niklas Füllkrug hat Borussia Dortmund nach der langen Länderspielpause den ersten Bundesliga-Rückschlag beschert. Der Ex-Dortmunder erzielte in der Nachspielzeit den 2:2-Ausgleich für Werder Bremen. Es war Dortmunds erster Punktverlust nach 4 Siegen in den ersten 4 Spielen.
4: Und jetzt das Wetter für das Emsland und die Grafschaft Bentheim.
5: Und da geht es dann auch sehr herbstlich in den Samstag mit teilweise auch mal Auflockerungen und etwas Sonne, ansonsten dichten Wolken und teils kräftigen Schauern dazu. Weiterhin recht ruppiger Wind, die Temperaturen liegen bei 13 bis 15 Grad und morgen am Sonntag, da sieht es im Grunde genauso aus. Ein wilder Ritt durch einzelne Schauer, ja, und Auflockerungen sind auch dabei.
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1: Ich bin Katrin Müller. US-Präsident Trump hat nach einem Gespräch mit Kreml-Chef Putin eine Vereinbarung zur Lieferung von Hunderttausenden Tonnen an Diesel aus Russland verkündet. Die USA heben dafür vorübergehend Sanktionen gegen russischen Diesel auf. Moskau bestätigte den Deal. Aus der Ukraine kam dagegen scharfe Kritik.
2: Washington hat eben erst schärfere Sanktionen gegen Russland beschlossen, die genau gegen die Öl- und Gasexporte zielen, die Moskaus Kriegskasse klingeln lassen. Aber US-Präsident Trump steht innenpolitisch unter Druck. Die Spritpreise sind stark gestiegen und die wichtigen Zwischenwahlen stehen an. Laut Trump sollen mehr als 300.000 Tonnen Diesel für die USA und den Weltmarkt jetzt zur Verfügung gestellt werden, später mehr. Kiew warnte, Russland werde die USA nun noch weniger ernst nehmen. Präsident Zelensky nannte die Sanktionspause eine Investition in den Krieg. Ursula Winkler, Nachrichtenredaktion.
1: In Mecklenburg-Vorpommern stehen die Zeichen auf Rot-Rot-Grün. Nach zweiwöchigen Sondierungsgesprächen haben die Verhandler von SPD, Linken und Grünen ihren Parteien empfohlen, Koalitionsverhandlungen für das erste Dreierbündnis in der Geschichte des Bundeslandes aufzunehmen. Am Abend stimmten die Gremien der SPD und der Linken zu.
3: Nun fehlen noch die Grünen als Dritte im Bunde. Sie treffen sich heute in Rostock. Sollten auch sie einverstanden sein mit der Aufnahme von Koalitionsverhandlungen, soll es am Montag losgehen. Über die Posten der Ministerinnen und Minister werde ganz zum Schluss gesprochen, sagte Ministerpräsidentin Schwesig. Die drei Parteien haben große Pläne. In den Sondierungen verständigten sich die Verhandler auf zentrale Vorhaben. Dirk Zeitler, Nachrichtenredaktion.
1: Wieder mal sind Tests mit künstlicher Intelligenz aus dem Ruder gelaufen. So hat KI der Entwicklerfirma Anthropic einen falschen Hinweis auf einer Polizeiwebsite zur Aufklärung ungelöster Mordfälle eingereicht. Außerdem meldete Anthropic einen Zwischenfall auf einer US-Regierungsseite. Die Unternehmen trainieren aktuell sogenannte KI-Agenten, die selbstständig Aufgaben erfüllen sollen. Der Besuch von Altkanzler Gerhard Schröder bei Kreml-Chef Wladimir Putin zu dessen Geburtstag stößt auch in Deutschland auf breite Ablehnung. Laut einer YouGov-Umfrage für die Deutsche Presseagentur finden 56% den Besuch unangemessen. Ein Viertel hält ihn für angemessen. Schröder hatte bei Putin laut Kreml am Mittwoch dessen 74. Geburtstag gefeiert.
4: Und jetzt das Wetter für das Emsland und die Grafschaft Bentheim.
5: Und da geht es dann auch sehr herbstlich in den Samstag mit teilweise auch mal Auflockerungen und etwas Sonne, ansonsten dichten Wolken und teils kräftigen Schauern dazu. Weiterhin recht ruppiger Wind. Die Temperaturen liegen bei 13 bis 15 Grad und morgen am Sonntag, da sieht es im Grunde genauso aus. Ein wilder Ritt durch einzelne Schauer, ja, und Auflockerungen sind auch dabei.
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0: 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Es ist 10 Uhr und 3 Minuten.

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1: Ich bin Katrin Müller. Nach den Wahldebakeln der vergangenen Woche geht das CDU-Präsidium ab morgen in Klausur. Führende Christdemokraten fordern, die Alltagsprobleme der Menschen mehr in den Blick zu nehmen. Thüringens Ministerpräsident Vogt erwartet einen inhaltlichen Neustart.
2: Heizen, tanken und einkaufen, das ist für viele Menschen zu teuer geworden, sagt Thüringens Ministerpräsident Vogt. Er fordert Lösungen, dass das Leben wieder bezahlbar wird. Berlins CDU-Landeschef Evers sagte bei T-Online, man müsse in aller Ehrlichkeit darüber sprechen, warum immer weniger Menschen der CDU vertrauen. Evers sah zuletzt auch bei Kanzler Merz eine gehörige Mitschuld an der Niederlagenserie der CDU. Merz fehle Empathie und Nahbarkeit, hatte er gesagt. CDU-Generalsekretärin Hoppermann bremste derweil die Erwartungen, es gebe nicht die eine Lösung für die Probleme der Partei, sagte sie der Augsburger Allgemeinen. Ursula Winkler, Berlin.
1: Die Spritpreise sind infolge des Iran-Kriegs weiter hoch. US-Präsident Trump hat kurz vor den für ihn wichtigen Zwischenwahlen in den USA nun mit Kreml-Chef Putin einen Deal ausgehandelt. Nach einem Gespräch mit Putin verkündete Trump eine Vereinbarung zu Lieferungen von Hunderttausenden Tonnen an Diesel aus Russland. Die USA heben dafür vorübergehend Sanktionen gegen russischen Diesel auf. Der Kreml bestätigte den Deal. Der ukrainische Präsident Zelensky kritisierte ihn mit Blick auf den russischen Angriffskrieg gegen sein Land scharf. Spannung auf der Frankfurter Buchmesse. Heute wird dort das Jugendwort des Jahres verkündet. Drei Begriffe haben nach der bisherigen Abstimmung noch Chancen auf den Titel.
3: Drei englische Begriffe sind im Finale. Erstens Crash Out. Das nutzen Jugendliche, wenn jemand völlig ausrastet oder extrem emotional reagiert. Manchmal auch ironisch gemeint, zum Beispiel, wenn mein Akku gleich alle ist, gehe ich Crash Out. Kandidat 2, Peak, heißt im Englischen so viel wie Gipfel und Jugendliche beschreiben damit etwa, was sie als Höhepunkt oder als super gut empfinden. Beispiel, das Konzert war echt Peak. Und als drittes im Finale ist Rage Bait. Gemeint sind da oft Inhalte in sozialen Medien, die einen absichtlich wütend machen. Wollen, um Klicks, Kommentare, Likes und Reichweite zu generieren. Onni Tochau, Berlin.
1: Wieder mal sind Tests mit künstlicher Intelligenz aus dem Ruder gelaufen. So hat KI der Entwicklerfirma Anthropic einen falschen Hinweis auf einer Polizeiwebsite zur Aufklärung ungelöster Mordfälle eingereicht. Außerdem meldete Anthropic einen Zwischenfall auf einer US-Regierungsseite.
4: Und jetzt das Wetter für das Emsland und die Grafschaft Bentheim.
5: Und da geht es dann auch sehr herbstlich in den Samstag mit teilweise auch mal Auflockerungen und etwas Sonne, ansonsten dichten Wolken und teils kräftigen Schauern dazu. Weiterhin recht ruppiger Wind. Die Temperaturen liegen bei 13 bis 15 Grad und morgen am Sonntag, da sieht es im Grunde genauso aus. Ein wilder Ritt durch einzelne Schauer. Ja, und Auflockerungen sind auch dabei.
6: Und jetzt schnell der Blick auf unsere Straßen im Ems-Fechtewelle-Land. Da sieht's super aus. Allen unterwegs also eine gute und sichere Fahrt in und durch den Samstag.
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6: Mit Sandra Steenbergen und heute sind wir wieder live mitten am Papenburger Hauptkanal im Kreativdeck und es haben sich zahlreiche Gäste angekündigt. Ab 14 Uhr ist ja hier am Hauptkanal auch die erste Dekomeile bzw. die Nachhaltigkeitsmeile rund um den Hauptkanal und da gibt es unter anderem frischen Apfelsaft. Ich hoffe, ich darf den gleich mal probieren. Dann klären wir, wer alles im sozialen Kaufhaus shoppen darf und ein Schauspielkurs stellt sich auch noch vor. Das alles und mehr in den nächsten zwei Stunden hier bei eurer Ems-Fechtewelle. Jetzt live aus Papenburg. Aber erstmal hallo und moin.

0: Das ist eure Ems-Fechtewelle live aus Papenburg, live aus dem Kreativdeck am Papenburger Hauptkanal. Und ich habe meinen ersten Gast auf der Couch sitzen. Moin erstmal. Hallo.
1: Ja, moin.
0: Moin, Eike Hornbostel vom Ökohof St. Josef. Schön, dass du da bist.
1: Ja, danke für die Einladung. Schön, dass ich kommen darf.
0: Jetzt hatte ich aber gedacht, ich darf ein bisschen Apfelsaft probieren. Du hast so leere Hände.
1: Ja, aber dafür habe ich ja ein paar Sonnenblumen mitgebracht. Ne? Oh. Apfelsaft haben wir heute Morgen noch gar nicht gepresst. Mhm. Aber wenn du mal vorbeikommst, dann gebe ich dir gerne einen Apfelsaft mit. Und wir haben auch jetzt für die Meile hier ganz viel Apfelsaft vor Ort. Das können wir alles zeigen. Die Leute können probieren. Aber wir sind 2 Stunden hier und dann ist es laut und ich kriege die Maschine nicht sauber.
0: Dann müssen wir jetzt aber noch mal ein bisschen zurückspulen, weil ihr kommt mit der mobilen Apfelsaftpresse hier an den Hauptkanal zur Dekomeile ab 14 Uhr. Jetzt haben wir alle Infos in den Satz gepackt.
1: Richtig, wir sind schon da sogar, in der Tat. Wir bauen dann so auf, dass wir auch wirklich um 14 Uhr volle Pulle loslegen können. Wir wollen zeigen, wie das Verfahren funktioniert, wie die Äpfel dort reinkommen, wie das erhitzt wird, wie das dann abgefüllt wird, wie man das dann mitnehmen kann. Und das wird bestimmt eine witzige und schöne Geschichte.
0: Achso, das heißt, warte, Moment, also die Äpfel kommen oben rein und dann wird der Saft oder was wird erhitzt? Also jetzt denke ich schon an meinem Topf.
1: Die Äpfel kommen oben rein, dann werden die zerkleinert, dann werden sie gepresst, dann wird die Flüssigkeit erhitzt auf über 80 Grad und dann wird sie abgefüllt und ist dann auch, wenn du sie nicht anbrichst, über ein Jahr haltbar. Und wenn du es anbrichst, hast du noch 4 Wochen was davon. Und nach 4 Wochen solltest du es verbraucht haben.
0: Okay, aber ihr presst jetzt hier dann heute nicht live?
1: Nein, wir pressen hier nicht live. Wir haben ein bisschen Probleme mit dem Tresser auch, also mit dem, was übrig bleibt. Da sind viele Wespen dann gern dabei, auch bei diesem Wetter, wenn jetzt die Sonne noch ein bisschen kommt. Haben ein bisschen Abwasser dabei, wir brauchen Starkstromanschluss und wir haben auch die ganze Maschine dann dreckig und wir werden wahrscheinlich auf 1 Tonne oder 2 Tonnen kommen, die wir hier durchpressen. Ne? So als Beispiel, 100 Kilo pressen wir in 20 Minuten weg, wupp. Und so viel werden wir hier heute nicht haben, dass wir dann gesagt haben, das sind alles so Dinge, lass uns das in Ruhe zeigen, das ist viel besser. Und wir sind am 15. und am 19.10. bei uns auf dem Hof mit der Presse dort einsatzbereit, können die Leute kommen, gerne mit einem Autoanhänger voll Äpfel oder wie auch immer, das können wir heute verabreden, wie das gehen soll und dann können wir das richtig der Reihe nach wegpressen. Ist viel besser.
0: Das heißt, wenn ich jetzt heute eskalierenden Apfelbaum habe, nicht mit den ganzen Äpfeln hier ankommen, sondern lieber dann zu euch direkt zum Ökohof.
1: Lieber zu uns zum Ökohof. Ich habe auch eine kleine Kiste mit, ja, aber zu viel auch nicht. Besser, lasst uns das verabreden vor Ort, Termin auf dem Ökohof machen, zum Ökohof fahren, da einen Kaffee trinken, mit uns ins Gespräch kommen, wir zeigen gerne, was wir machen und dann 20, 30 Minuten warten, dann ist das durchgepresst, dann kann man das gleich mitnehmen. In 3 Liter Gebinden, in 5 Liter Gebinden, gleich wieder auf den Autoanhänger.
0: Ja, ja und kostet das dann was? Also das muss man jetzt ja
1: Na klar, kostet das was.
0: Mal vorsichtig fragen.
1: Ich kann das gerne sagen, wir haben heute auch einen Sonderpreis, bei dem 3 Liter Gebinde sind wir bei 7,50 Euro für reinen Apfelsaft und bei 5 Liter Gebinden sind wir bei 12 Euro. Das ist, glaube ich, für 100% Apfelsaft. Viele verdünnen den auch, tun da Wasser rein, weil er sonst oft auch mal einen Tick süß sein kann. Man muss das ausprobieren, hat man, glaube ich, wirklich ein tolles Produkt.
0: Wahnsinn. Ja, und quasi aus dem eigenen Garten mehr oder weniger, ne?
1: Ja, genau. Das ist auch nochmal ganz wichtig zu sagen. Wir bemühen uns doch schon, dass jeder seine eigenen Äpfel kriegt. Was heißt jetzt bemühen? Wir stellen das sicher, ja, aber wenn natürlich jetzt jemand kommt, der hat nur 20 Kilo, ne? Normal lohnt sich das ab 80, 90 Kilo selber. Aber wenn du nur 20 hast, tu dich mit deinen Nachbarn zusammen oder wie auch immer, dass man eine größere Menge hat und dann geht's natürlich auch. Dann hast du klar die Problematik, dass nicht alles deine eigenen Äpfel sind, klar, aber du hast zumindest das Produkt dann.
0: Und denk dran, nicht mehr lange und dann ist auch schon Weihnachten, Schleife drum.
1: Das ist ein super Geschenk.
0: Kann man nicht anders sagen. So, und dann ist aber Ende September seid ihr auch noch preisgekrönt worden mit eurem Projekt Junges Gemüse.
1: Ja, junges Gemüse machen wir schon ganz, ganz lange. Das machen hauptsächlich bei uns ehemalige, ehrenamtlich bei uns tätige Lehrkräfte, die dann 2-mal in der Woche Kindertagesstättenkinder oder Grundschulklassenkinder empfangen. Die zeigen denen den Hof oder je nach Alter, wenn die in der Grundschule sind, machen die auch eine Hofrallye. Da sind dann Fragen dabei, wie lang wird eine Tomatenpflanze, wie viel Gurken wachsen an einer Pflanze. Dann nach dieser Hofrallye wird das aufgelöst. Dann wird saisonal bedingt geerntet, also Tomaten, Schlangengurken, Kartoffeln wird gerne genommen. Und dann muss das, was geerntet worden ist, zubereitet werden. Und dann muss das, was zubereitet wurde, gegessen werden. Und dann ist meist auch schon 12:30. Und die fahren die Kinder meist mit dem Lachen und Grinsen wieder vom Hof. Naja, das will ich nicht verhehlen. Wir grinsen dann natürlich auch. Das sind meist ganz tolle Erlebnisse, schöne Tage.
0: Okay. Und ja, und was für einen Preis habt ihr jetzt bekommen dafür?
1: Ja, da haben wir den Preis der Caritas Gemeinschaftsstiftung für bekommen, für generationenübergreifende Ansätze, also dass unsere ehrenamtlichen Wissen vermitteln, brauche ich eigentlich, fällt mir da so ein als eine Frage für die Produktion von Frühstückseiern, von Eiern, also für unsere Legehennen, brauche ich da noch einen Hahn? Oder brauche ich keinen? So, das sind auch solche Fragestellungen. Oder
0: was? Das will ich jetzt aber wissen. Brauche ich dann
1: noch? Nein, brauche ich keinen.
0: Okay. So, okay, weiter.
1: Na? Oder ja, da gibt es ja viele Dinge, was man da fragen kann, machen kann. Oder auch, dass man einfach mal sagt, was sind eigentlich Ringelbeete? Oder was sind Flowersbraut? Oder was wächst denn da? Ist das Ingwer? Kann doch gar nicht wachsen hier Ingwer. Solche Sachen auch. Wir machen ja viele Tomaten und auch Schlangengurken, aber eben nicht nur. Wir haben über 36 verschiedene Kulturen, die wir auch versuchen selber zu vermarkten. Wir haben eine eigene Küche bei uns, die zwischen 15 und 70 Essen für unsere Beschäftigten pro Tag kauft. Und für die Kinder haben wir natürlich nochmal eine extra Küche, auch dass sie da ganz für sich auch kochen können mit unseren Ehrenamtlichen zusammen. Ja. Und gab es dann da die Möglichkeit, ist die Caritas auf uns aufmerksam geworden und hat gesagt, ihr habt das verdient. Naja, wir fanden das auch.
0: Ja.
1: Haben es dann nicht so groß gesträubt und fanden das eine ganz tolle Sache.
0: Okay, und da können sich jetzt Schulen, Klassen, wie auch immer, können sich bei euch dann auch melden? Dass ihr
1: genau, die melden sich im Regelfall bei uns, dann werden Termine abgesprochen, dann wie gesagt, dann sausen die bei uns auf den Hof. Das geht meist so um 8.30 Uhr, 9 Uhr los bis 12.30 Uhr, 13 Uhr kann separat besprochen werden. Geht gut, wie gesagt, für die Kindertagesstättenkinder, für die Grundschulkinder. Wenn es Kinder sind, die älter sind, die vielleicht nach 5., 6., 7. Klasse sind, dann muss man da nochmal genauer gucken. Dann können wir denen aber sicherlich auch ein Angebot machen. Müssen wir aber gemeinsam mit den Lehrkräften, Eltern, Schülern nochmal überlegen, was man dann wie macht. Man kann auch ein bisschen nochmal über Lebensmittel, Lebensmittelproduktion, Ethik dabei, vielleicht so ein bisschen reden. Da bieten sich ja viele verschiedene Themen an.
0: Ich merke schon, die Liste ist lang. Alle Infos dazu findet man natürlich auch bei euch auf der Website. Muss man einfach nur im Internet eingeben, Sozialer Ökohof St. Josef, dann findet man euch, ne?
1: Genau, www.sozialer-ökohof.de.
0: Sehr schön. So, Eike, gleich bist du also. Oder ihr seid gleich. Wir können mal nach draußen winken, da winkt einer rein. gleich mit der Apfelsaftpresse auf jeden Fall hier am Hauptkanal. Dann wünsche ich euch viel Spaß, wenig Wespen. Ach nee, ihr macht ja keinen frischen Trester. Ja, und viele Apfelsaftfragen, ne?
1: Ja, vielen Dank.
0: Und wenn du hier nochmal vorbeistolperst gleich?
1: Das habe ich ja quasi versprochen. Ne? Ich lasse dann auch die Sonnenblumen hier. Die habe ich mitgebracht vom Acker. Die sind jetzt auch schon fast am Ende. Wir haben das als Zwischenfrucht bei uns. Und mit denen musst du jetzt aushalten. Aber ich habe ja versprochen, dass ich den Apfelsaft vorbeibringe. Mache ich gerne.
0: Aber die Sonnenblumen stelle ich gleich erstmal ins Wasser, damit die hier heute auch schön weiterblühen. Eike Hornbostel vom Ökohof St. Josef. Danke, dass du da warst. Danke für die Infos und nachher viel Spaß hier am Hauptkanal.
1: Ja, vielen Dank dir.
0: Danke, tschüss.

0: Das ist eure Ems Fechterwelle, heute wieder live aus dem Kreativdeck am Hauptkanal. Und bei mir ist jetzt Ulla vom SKFM Papenburg. Moin, erstmal schön, dass du da bist.
1: Ja, schön, dass wir hier sein dürfen.
0: Sehr gerne.
1: Wir dürfen ja ein bisschen was erzählen.
0: Erzähl mal, was ist das SKFM eigentlich? Wie heißt das eigentlich richtig?
1: Der Sozialdienst katholischer Frauen und Männer ist ein karitativer Verein, der Menschen in verschiedenen Lebenssituationen hilft. Wir sind aber nicht nur katholisch, auch wenn das bei uns im Namen steht, wir sind auch ökumenisch. Und bei uns gibt es viele verschiedene Bereiche. Betreuerverein, rechtliche Betreuung, Wohnungslosenhilfe hat einen ganz großen Part, kann ich gar nicht mehr so viel zu sagen. Da gibt es die Kollegen, die da kompetenter sind, aber es gibt auch ein Arbeitsprojekt. Es gibt auch verschiedene Beratungsangebote, allgemeine soziale Beratung, Schwangerenberatung. Fast in jeder Lebenssituation, wer Probleme hat, kann sich an uns wenden. Aber es gibt auch die Tafel, wo es einfach um Essen und Trinken geht. Und dann gibt es natürlich auch das soziale Kaufhaus. Und heute ist das Thema Nachhaltigkeit ja auch ganz wichtig.
0: Hier mit der Meile am Papenburger Hauptkanal.
1: Genau.
0: Und deswegen hast du dir Verstärkung mitgebracht.
1: Genau, ich habe Verstärkung mit. Eben 3 ehrenamtliche Mitarbeiter aus dem sozialen Kaufhaus. Es gibt 5 soziale Kaufhäuser. Und ohne unsere Ehrenamtlichen könnten wir das ja alles gar nicht bewerkstelligen. Nicht nur im Kaufhaus, auch bei der Tafel und in allen Bereichen. Und bei uns sind schon mittlerweile, der aktuelle Stand ist 640 ehrenamtliche Mitarbeiter über den Altkreis Aschendorf-Hümmling. Mhm. Und wer Altkreis hört, kann sich so ungefähr denken, wie groß das ist.
0: Du hast eben gesagt, 5 soziale Kaufhäuser, also Papenburg, Aschendorf, Werlte, Dörpen, wer fehlt mir noch?
1: Esterwegen ist seit Anfang des Jahres dazu.
0: Okay.
1: Ja, da muss ich noch so einiges finden. Die haben nicht die erweiterten Öffnungszeiten wie alle anderen. Aber da können meine Kollegen gleich noch ein bisschen was zu erzählen. Und es gibt bei uns ja auch die Homepage vom SKFM. Also da kann man dann auch noch mal genaueres erfahren. Wann hat wer geöffnet? Wann erreiche ich wen? Bei der Wohnungslosenhilfe gibt es auch einen Mittagstisch, wo man essen kann, wo man frühstücken kann. Aber das findet man auch auf der Homepage. Aber heute geht es ja um soziale Kaufhaus.
0: So, genau. Und deswegen hast du Jutta, Franka und Frank mitgebracht. Moin, erstmal schön, dass ihr da seid. Einmal das Mikrofon so rüberreichen. Hallo, ihr drei.
2: Hallo.
0: Moin, hallo. Das soziale Kaufhaus. Dann fangt mal an zu erzählen. Wie funktioniert das? Das basiert ja auf Spenden, ne?
2: Ja, zu den Spenden, Jutta, da würde ich sagen, sagst du was zu?
3: Ja. Erstmal hallo.
0: Hallo Jutta, moin.
3: Moin. Leute kommen bei uns, bringen die Spenden, dann kontrollieren wir die alle nach, zeichnen die aus und dann geben wir die weiter zum Kaufhaus.
0: Aber das sind nur Anziehsachen dann, oder?
3: Nein, auch Hausrat ist auch dabei. Da wird aber nachher Frank noch was zu sagen. Das geht dann in die Garage. Wir machen in der Spende wirklich nur Garderobe, Männergarderobe, Frauengarderobe, Kindergarderobe und Tischdecken, Bettwäsche.
0: Also alles Textilien.
3: Alles,
0: sozusagen.
3: Genau. Mhm. Was gut ist, nehmen wir gerne an.
0: Okay, also das heißt, wenn ich jetzt meinen Kleiderschrank aussortiere und finde da jetzt Sachen, die ich nicht mehr mag, dann am besten in eine Tüte und zu euch dann direkt bringen.
3: Genau, bei uns, da gibt es einen Seiteneingang, da kann man klingeln und die Spenden abgeben. Oder wenn die nicht besetzt ist, auch im Kaufhaus abgeben.
0: Mhm. Okay, und was macht ihr denn? Es gibt ja auch Menschen, die nicht so schöne Sachen dann in den Sack schmeißen. Also das.
3: Ja, das sortieren wir aus. Das wird dann extra entsorgt. Dafür haben wir dann Container. Und
0: die schönsten Sachen kommen ins
3: Die schönsten Sachen kommen natürlich gleich ins Kaufhaus.
0: Okay, und dann kannst du was darüber erzählen, was für Sachen das dann sind?
2: Also wir haben eigentlich alles. Wir haben ganz viele Markensachen auch, wo man manchmal denkt, boah, wo kommt das denn jetzt her? Und eben halt zu sehr kleinen Preisen. Und wir sind ein Kaufhaus für jedermann. Das heißt, es darf jeder zu uns kommen. Unsere Klienten kriegen noch einen etwas kleineren Preis als der an der Ware steht. Aber ich denke, mit den kleinen Preisen, da freuen sich alle. Wir hören auch ganz häufig von den Kunden, Mensch, ne, ich habe mir jetzt so eine tolle Jacke gefunden. Oder das sind ja fast noch neue Schuhe. so in der Richtung.
0: Also man muss das eher wie so ein Second-Hand-Laden eigentlich verstehen.
2: Ich
0: ne?
2: sag manchmal, ja. wir sind so ein moderner, gut aufgeräumter und gut sortierter Second-Hand-Laden. ne? Und gerade was Ulla ja auch schon sagte mit dem Thema Nachhaltigkeit, auch die jungen Leute

0: Elektrogeräte nehmen wir gerne an. Spielsachen nehmen wir an.
1: Elektrogeräte?
0: Ja, Elektrogeräte, also wie Toaster, Kaffeemaschine, also, keine großen.
1: Ich habe jetzt schon mal eine Waschmaschine quer durch den
0: Garten. Nee, keine Waschmaschine, nein, nein. Wie gesagt, also alles, was noch in Ordnung ist, verkaufen wir zu Kleingeld, ne? Weil es wäre ja zu schade, es wegzuschmeißen.
1: Ja, ganz,
0: ne?
1: Einfach.
0: Die Leute, die freuen sich, ne? Mhm. Das günstig zu kaufen, ne?
1: Und dann kam, also ich kenne jetzt vor allem das soziale Kaufhaus hier in Papenburg, und dann ist auf dem Hof wird der Hausrat, also da muss man hinten rein, oder?
0: Genau, hinten rein, und beziehungsweise bei der Sachspende wird es dann abgegeben und dann kommt es erst bei eine Garage und dann wird es da in der Garage wird's sortiert und wie gesagt, und dann holen wir das rein im Kaufhaus, machen es sauber, zeichnen es aus und ja, stellen es dann im Laden rein, so dass es dann schön aussieht, und dann verkaufen wir es, ne?
1: Ja. Ja, da muss man vielleicht nochmal sagen, genau, ab wann geht das denn so preislich los? Was für Vorstellungen muss man da? Oh, okay.
0: Also,
1: Schweigen, ja.
0: Sehr kleine Preise, also wir machen...
2: Von 50 Cent bis aufwärts.
0: Ja, ja, so gesehen, es sind erschwingliche Preise, die sich jeder leisten kann, ne?
1: Also einfach mal stöbern.
0: Stöbern, kommen. Einfach mal vorbeikommen und stöbern.
1: Aber ihr habt hauptsächlich unter der Woche dann auch auf, ne?
0: Genau. Von Montags bis Donnerstag, ne?
1: So, und dann also wirklich nochmal ganz deutlich sagen, das ist tatsächlich ein Secondhand-Laden, das soziale Kaufhaus für jedermann. Da kann jeder hin und gucken und stöbern.
2: Hm? Genau.
1: Genau. Und auf der Website finde ich dann auch die Öffnungszeiten dann bei den unterschiedlichen. Ihr müsst was sagen hier. Also nicht nur nicken. Ich kann, also die Öffnungszeiten stehen auch auf der Website, aber ich kann sie gerne nochmal wiederholen. Mhm. Das soziale Kaufhaus in Papenburg hat montags nachmittags von 1:30 bis 6:00. Und Dienstag, Mittwoch, Donnerstag jeweils von 9 bis 12 und dann nochmal wieder von 1:30 bis 18 Uhr. Den Freitag, den haben wir uns noch rausgehalten. Auch eher euch sei ein Freitag.
2: Und ich denke, vielleicht kann Jutta jetzt noch die Spendenannahmezeiten sagen.
1: Nein. Aber man muss, was ich aber deutlich jetzt nochmal sagen wollte, Ehrenamt. Ihr macht das ehrenamtlich, ne? Das wollte ich jetzt mal ganz deutlich sagen. Die Uhrzeiten brauchst du jetzt gar nicht komplett durchgeben. Am besten auf die Website gehen, weil es gibt ja halt 5 soziale Kaufhäuser in Papenburg, Aschendorf, Werther, Dortmund und Esterwegen. Und dann kommt man ja da durchaus ein bisschen durcheinander, wenn wir das alles jetzt aufzählen.
3: Genau.
1: Und warte, du brauchst das Mikrofon, Ulla.
3: Ich würde ganz gerne noch zur Nachhaltigkeit was ergänzen. Mhm. Alles, was bei uns wegkommt, das kommt nicht einfach im Müll. Das wird auch noch weitergegeben. Die Wäsche wird an eine Fairverwertung weitergegeben, die das auch nochmal durchsortiert. Porzellan wird weitergegeben, der das aufschreddert und nochmal für Wege oder andere Sachen verwertet. Dann wird nochmal Altmetall gesammelt. Das wird auch noch abgegeben, weil das, was bei uns nicht gebraucht wird, müssen wir wirklich entsorgen. Das kostet Geld. Und dafür brauchen wir auch Geld, weil... Ja, im Kaufhaus nimmt man was ein, aber wir müssen genauso gut Strom, Gas, Wasser, Miete, Versicherung und alles andere bezahlen.
1: Ja, natürlich.
3: Und von daher, wir haben dann auch wohl mal so ein bisschen, dass wir für Altmetall was kriegen. Und natürlich ist bei uns auch, ob es gelbe Säcke sind oder Restmüll oder Altpapier. Altpapier geben wir am Kolping ab. Die waren ja jetzt gerade diese Woche, also heute sind die am Sammeln.
1: Sammeln, genau. Ne?
3: Und von daher, wir versuchen, dass so nachhaltig wie möglich zu halten. Also nicht, dass einfach im Müll kommt, weil wir das nicht mehr gebrauchen. Sogar zum Beispiel bei der Tafel, die Lebensmittel, die wir am Menschen nicht weitergeben, gucken wir, ob da noch jemand ist. Wir haben mehrere, die das für die Tiere abholen. Ne?
1: Ach ja, natürlich. Das ist eine super Idee.
3: Ja, und von daher, also bei allen versuchen wir das so weit noch weiterzugeben, dass alles ein zweites oder ein drittes Leben bekommt.
1: Das soziale Kaufhaus hier zu Gast im Kreativdeck live vom Papenburger Hauptkanal. Ich danke euch, dass ihr da wart. Du wolltest noch was sagen? Ein Satz noch? Okay, Entschuldigung. Dann sage ich gleich nochmal Danke.
4: Übrigens, die Spendenannahme ist genauso wie das Kaufhaus auch geöffnet. Das ist immer einer.
1: Ja, praktisch.
4: Ne?
1: Ja.
4: Und wenn, wie gesagt, wenn keiner da ist, dann im Kaufhaus abgeben. Und wir suchen immer wieder gerne Ehrenamtliche.
1: Ehrenamtliche, genau. Na? Danke schon mal für euren Einsatz als Ehrenamtliche. Danke, dass ihr da wart. Vom sozialen Kaufhaus, vom SKFM. Danke euch und viel Spaß noch. Danke. Danke. Tschüss.
3: Danke auch. Ja, tschüss.

0: Seit gestern ist definitiv der Wecker bei vielen, vielen ausgeschaltet, denn es sind endlich Herbstferien. Ja, und darum ist es schon so schöner, dass ich tatsächlich, ja, gestern noch in der Schule, heute doch wieder aufgestanden, Schüler hier habe. Hier ist auch im Fechterwelle außen über Papenburg und ich sage erstmal Moin, Emily und Marie, schön, dass ihr da seid.
1: Hallo.
0: Hallo ihr zwei. Hi. Wie habt ihr es geschafft, heute so relativ früh aus dem Bett zu kommen, wo ihr doch endlich Ferien habt?
2: Ja, also ich bin eigentlich meistens sowieso Frühaufsteherin. Ich stehe eigentlich immer früh auf, deswegen war es für mich jetzt kein großes Problem.
0: Ihr geht ganz normal zur Schule bei BBS, auf der BBS seid ihr?
2: Ja,
0: ihr macht eine Ausbildung?
2: Wir gehen zur BBS und machen eine Ausbildung zur Erzieherin.
0: Mhm.
2: 2 Jahre erst sozialpädagogische Assistentin und dann 2 Jahre zur Erzieherin.
0: Also habt ihr euch gut was vorgenommen und dann könntet ihr jetzt auch eigentlich 2 Wochen Herbstferien so richtig genießen, aber ihr setzt einen drauf, ne? Denn ihr habt für die zweite Herbstwoche habt ihr was ganz Besonderes vor.
2: Ja.
0: Ja, erzähl.
2: Wir gehen zu so einem Schauspielkurs, da waren wir letztes Jahr auch schon und es hat Riesenspaß gemacht und da haben wir uns gedacht, wir wollen dieses Jahr auch nochmal mitmachen.
0: Ein Schauspielkurs, dann muss ich jetzt mal eben schnell das Mikrofon zu der Veranstalterin letztendlich, Birgit Spielfolge. Moin, erstmal schön,
3: moin,
0: dass du da
3: hallo.
0: Bist. Moin, hallo, du kommst ja aus dem Theatergewerbe sozusagen, ja?
2: Ja.
0: Und das ist ein Schauspielkurs, wie kann ich mir das vorstellen?
3: Also wir haben es genannt Schauspiel- und Persönlichkeitstraining und man lernt so die Grundlagen zum Schauspielen. Das heißt, welche Rollen gibt es, kann ich eine andere Rolle einnehmen, wie mache ich das, Gefühle darstellen und Persönlichkeitstraining eben, dass ich überhaupt sprechen vor Menschen kann und überhaupt vor Menschen schauspielern kann und das ist sozusagen eine Kombination.
0: Ja, dann gehen wir wieder zurück zu den beiden Hauptpersonen. Ihr habt ja letztes Jahr den Kurs schon mitgemacht. Was habt ihr denn gemacht in dieser Woche? Also das ist ja über eine Woche geht der Kurs. Was habt ihr gemacht in der Zeit?
1: Also wir haben viele verschiedene Sachen gemacht. Wir haben Spiele gespielt, haben dann geschauspielt in verschiedenen Gruppen. Wir wurden oft auch eingeteilt. Wir durften aber auch selber entscheiden, in welcher Gruppe wir wollen. Dann haben wir das vorgeführt, dann wurden uns noch Tipps gegeben, die wir zum Beispiel verbessern können.
0: Also wie man dann steht und spricht oder was für Tipps meinst du jetzt?
1: Ja, wie man steht, wie man spricht, wie man die Stimme besser einsetzen kann, wie man das besser vorführen kann, auch wie man am besten steht, in welcher Position man ist sozusagen. Und das haben wir dann alles gelernt. Mhm. Ja.
0: Und wie war das dann für dich, Emily, auch dann vor der Gruppe sozusagen so ein bisschen zu schauspielern?
2: Ich fand es richtig cool. Nach einer Woche kennt man sich natürlich auch besser. Also wir haben uns eigentlich alle sehr gut verstanden. Am Anfang haben wir auch immer noch so Spiele, also so ein Aufwärmspiel gemacht. Da wurde auch nochmal so das Eis gebrochen. Wir haben versucht auch oder geübt, die Stimme einzusetzen, dann wurden wir mal lauter, mal leiser. Und dadurch, dass es halt alle gemacht haben, war es halt normal, weil es jeder halt so gemacht hat. Deswegen war das Schauspielen auch sehr cool, weil alle das so gemacht haben, war nicht so unangenehm. Ja.
0: Und habt ihr dann nach der Woche, also es waren ja dann 5 Nachmittage sozusagen, habt ihr dann was mitgenommen? Hat euch das irgendwie weitergebracht? Also lauft ihr jetzt gerade durchs Leben?
2: Ja, klar, auf jeden Fall. Also ich habe gemerkt, dass ich offener bin. Ich rede viel mehr.
1: Ja, bei mir auch. Also ich bin auch auf jeden Fall offener geworden. Ich kann vieles mitnehmen, was wir auch geübt haben. Auch jetzt für meine Ausbildung mit den Kindern kann man vieles mit einbringen, wie Spiele oder wie man den Kindern das auch präsentieren kann, dass sie auch ihre Gefühle zeigen können. Ich selber konnte mich dann auch ein bisschen öffnen, mit anderen auch zu anderen drauf zugehen, mit denen reden, ja.
0: Dann nochmal zu Birgit Spielvogel, der Workshop-Leiterin. Birgit, ab 13 Jahre darf man da mitmachen. Jetzt sind hier deine beiden Musterschülerinnen schon 18. Das ist schon eine große Spannbreite, die ihr davor habt.
3: Also wir hatten sogar 20-Jährige dabei. Und das lösen wir so. Also es sind bestimmte Übungen, wo wir sagen, okay, die Jüngeren zusammen und dann die Älteren zusammen. Manchmal passt es von den Themen her oder Interessen besser. Aber wir haben alle gemerkt, irgendwann so ab dem dritten Tag, du, das Alter spielt keine Rolle mehr. Und also das fand ich auch gut. Und
0: also dann hat sich dann so aus der Dynamik der Gruppe so ergeben.
3: Genau.
0: Dann.
3: Und also ob jemand jünger war oder älter, das hat dann keine Rolle gespielt. Und das waren dann, die Gruppen haben, wie sie gesagt haben, manchmal war das ganz gut einzuteilen, dann ganz gemischt, so nach Zufallsgenerator. Also ich habe nicht gesagt, du, geh zusammen, sondern wir haben dann, ich glaube mit Zahlen, haben wir dann eine Art Los gemacht, dann, dass man auch immer mal wieder mit anderen zusammen ist.
0: Jetzt ist das Workshop Punkt 2 sozusagen. Ist das jetzt also nochmal weiterentwickelt oder kann ich auch neu einsteigen?
3: Ja, man kann auf jeden Fall neu einsteigen. Also es sind so ein paar Grundlagen, die, also vielleicht so ein paar Übungen, die komplett gleich sind oder manche Theorie komplett gleich. Aber die Übungen, wenn man die nochmal macht, also man kann die 10-mal machen und man verbessert sich jedes Mal. Also ob man jetzt bei 0 anfängt oder die einmal gemacht hat, ist kein Problem. Also
0: vielleicht nochmal kurz zusammengefasst, für wen ist jetzt dieser Workshop?
3: Der Workshop ist für Jugendliche ab 13 Jahre und dann eben für die Älteren ab 17 Jahre. Mhm. Also auch, ich sag mal, junge Erwachsene.
0: Und es geht ja schon Montag in einer Woche los, also am 19. Oktober.
3: Ja.
0: Also kann man sich noch schnell anmelden? Also wenn man jetzt aber dann flott.
3: Auf jeden Fall. Also auf dem Flyer steht zwar bis 12. Oktober anmelden, aber es ist kein Problem, bis Mitte der Woche, das weiß ich, bis zum 16., solange die E-Mail bei mir reinkommt und ich ein paar Tage vorher noch einen Vorlauf habe, wer dann kommt und wie viel, ist das alles okay.
0: Okay, E-Mail, also das heißt, wo finde ich, wenn ich einen Flyer nicht habe, wo finde ich denn jetzt nochmal im
3: Internet? Auf meiner Webseite www.theater-kreativ.de.
0: Theater-kreativ.de ist die Website. Da findet ihr dann alle Infos über Birgit Spielvogel natürlich und den Mitmach-Workshop. So, und jetzt nochmal Marie und Emily. So, jetzt, warum sollen die Jugendlichen jetzt kommen?
1: Also man lernt sehr viele neue Sachen. Mir hat es jetzt auch geholfen, offener zu werden, mit Leuten so drauf zugehen und anzusprechen, mit denen zu reden. Klar hilft es nicht bei jedem, aber man hat auf jeden Fall die Gemeinschaft, auch mal ohne Handy. Man kann mit den Leuten gut kommunizieren. Und man hat Spaß als Gruppe. Ja.
0: Und für alle, die es schwer haben mit dem Frühaufstehen, es beginnt erst nachmittags um 14 Uhr nach dem Aufwachen, oder? Das ist doch für eine Herbstaktion echt eine gute Uhrzeit.
1: Ja, das ist eine gute Zeit gewesen,
0: Ich danke euch sehr, dass ihr da wart. Also alle Infos findet ihr unter www.theater-kreativ.de. Euch dann viel Spaß, also erstmal jetzt in den Herbstferien und dann auf jeden Fall in dem Workshop. Und
1: Ja, danke schön.
0: Ich danke, dass ihr da wart. Danke euch.
1: Tschüss.
0: Tschüss.

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1: Ich bin Katrin Müller. Das CDU-Präsidium trifft sich ab morgen zur zweitägigen Klausurtagung in Berlin und will dabei die jüngsten Wahlniederlagen aufarbeiten. Schnelle Lösungen gibt's aber nicht. Die Probleme ließen sich nicht über Nacht wegzaubern, sagte CDU-Generalsekretärin Franziska Hoppermann der Augsburger Allgemeinen. Thüringens Ministerpräsident Vogt erwartet von der Klausur einen inhaltlichen Neustart. US-Präsident Trump hat nach einem Gespräch mit Kreml-Chef Putin eine Vereinbarung zu Lieferungen von Hunderttausenden Tonnen an Diesel aus Russland verkündet. Die USA heben dafür vorübergehend Sanktionen gegen russischen Diesel auf. Moskau bestätigte den Deal, aus der Ukraine kam dagegen scharfe Kritik.
2: Das werde sich positiv auf die gesamte Weltwirtschaft auswirken, sagte Kreml-Chef Putin laut einer Erklärung. Der ukrainische Präsident Selenskyj dagegen schrieb bei Telegram, die Erlaubnis für Russland, Erdölprodukte zu verkaufen, ist eine Investition in den Krieg, den man beenden und nicht verlängern muss. Moskau werde mit weiterem Terror und Gemeinheiten danken. US-Präsident Donald Trump steht in den USA angesichts gestiegener Spritpreise und vor den wichtigen Zwischenwahlen derzeit stark unter Druck. Katharina Schröder, Moskau.
1: Spannung auf der Frankfurter Buchmesse. Heute wird dort das Jugendwort des Jahres verkündet. Drei Begriffe haben nach der bisherigen Abstimmung noch Chancen auf den Titel.
3: Drei englische Begriffe sind im Finale. Erstens Crash-Out. Das nutzen Jugendliche, wenn jemand völlig ausrastet oder extrem emotional reagiert. Manchmal auch ironisch gemeint, zum Beispiel, wenn mein Akku gleich alle ist, gehe ich Crash-Out. Kandidat 2, Peak, heißt im Englischen so viel wie Gipfel und Jugendliche beschreiben damit etwa, was sie als Höhepunkt oder als super gut empfinden. Beispiel, das Konzert war echt Peak. Und als drittes im Finale ist Rage-Bait. Gemeint sind da oft Inhalte in sozialen Medien, die einen absichtlich wütend machen wollen, um Klicks, Kommentare, Likes und Reichweite zu generieren. Onni Tochau, Berlin.
1: Der Besuch von Altkanzler Gerhard Schröder bei Kreml-Chef Wladimir Putin zu dessen Geburtstag stößt auch in Deutschland auf breite Ablehnung. Laut einer YouGov-Umfrage für die Deutsche Presseagentur finden 56% den Besuch unangemessen. Ein Viertel hält ihn für angemessen. Schröder hatte bei Putin laut Kreml am Mittwoch dessen 74. Geburtstag gefeiert.
4: Und jetzt das Wetter für das Emsland und die Grafschaft Bentheim.
5: Am Nachmittag ziehen von Westen zahlreiche, teils kräftige Schauer über uns hinweg. Dazwischen kann es immer mal wieder kurz auflockern. Es bleibt windig bei Temperaturen von 13 bis 15 Grad. Morgen am Sonntag geht's quasi genauso weiter. Herbstlich mit kurzen Auflockerungen, ansonsten immer mal wieder Schauer dabei. Windig bei 13 bis 15 Grad.
6: Und jetzt schnell der Blick auf die Straßen zwischen der Grafschaft und Papenburg. Achtung auf der A31, Meppen Richtung Lingen, zwischen Wiedmarschen und Lingen. Da sind 5 Kilometer Stau. Ansonsten sieht's gut aus. Allen unterwegs also eine gute und vor allem sichere Fahrt.
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6: 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Ja, und so langsam dürften die ersten aber hier im Hauptkanal mal eintrudeln, denn es darf mit dem Aufbau für den Deko-Flohmarkt begonnen werden. Um 14 Uhr startet ja dann hier am Hauptkanal die Nachhaltigkeitsmeile mit vielen Aktionen drumherum zu, aber so lange haben wir natürlich noch ein bisschen Zeit zu feiern. 75 Jahre Blasorchester der Realschule Aschendorf. Seit gestern wird das schon gefeiert, aber heute und morgen geht es da natürlich weiter. Und dann ist die 14. Emsland-Filmklappe gestartet und ihr könnt da mitmachen, wie das funktioniert und wo ihr eine Kamera herbekommt. Gleich auch hier, jetzt wieder live aus dem Kreativdeck vom Papenburger Hauptkanal. Aber erstmal hallo und moin!

0: das ist eure Ems-Fechtewelle. Jetzt wieder live aus dem Kreativdeck am Papenburger Hauptkanal. Und jetzt feiern wir 75 Jahre Blasorchester Aschendorf. Moin, Eike und Jonas. Schön, dass ihr da seid.
1: Moin.
2: Moin.
0: Moin, hallo. Also ihr seht noch ein bisschen jung aus für 75 Jahre, darf ich das sagen?
1: Ja, natürlich.
0: Also ihr seid nicht seit 75 Jahren schon dabei, aber ihr könnt erzählen, wie es vor 75 Jahren angefangen hat mit dem Blasorchester in Aschendorf.
2: Jo. Ja, genau. Also damals ist das Ganze ja gestartet als ein Schulorchester. Damals natürlich noch mit einer komplett anderen Besetzung, mit anderen Dirigenten und so. Und ja, seitdem hat sich das Ganze ja komplett entwickelt, bis wir ja quasi in dieses Jahr springen, dieses Jahr nochmal den Namen dann auch geändert zum Blasorchester Aschendorf. Damals waren wir ja noch das Realschulorchester Aschendorf. Genau. Und so hat sich das Ganze entwickelt. Dieses Jahr ja auch mit neuem Logo. Und an jeden, der vielleicht noch interessiert ist, kann dieses Wochenende auch eine Festschrift bei uns erwerben. Da haben Sie ja gerade auch nochmal ein Exemplar bekommen.
0: Genau. Schon zum Weiterlesen weitergereicht.
2: Ja, genau. Nee, genau. Da ist die ganze Chronik sonst nochmal verfasst, wie es dann angefangen hat. Und genau, bis heute dann.
0: Auf jeden Fall habt ihr gestern schon angefangen zu feiern, das 75-jährige Jubiläum mit dem großen ehemaligen Treffen.
1: Genau, also gestern hatten wir unsere Generalprobe von aktiven Leuten und dann nach unserer Generalversammlung des Fördervereins kamen dann die gesamten Ehemaligen und haben sich dann im Foyer getroffen und konnten dann da gegen kleinen Obolus eben Getränke erwerben und so weiter und so fort.
0: Okay, und jetzt ist ja heute Abend das große Jubiläumskonzert, auch mit ehemaligen Orchester und aktuellem Orchester.
1: Genau, also heute Abend bin ich sozusagen das aktive Orchester, dann die ehemaligen und auch dann unser Jugendorchester, welches auch unterstützt wird von ein paar Aktiven. Das wäre sozusagen alle, die heute Abend dann spielen würden.
0: Mhm. Aber, man muss ja leider sagen, heute Abend seid ihr ausverkauft, ne? Also nichts mehr.
1: Ja. Wir sind tatsächlich ausverkauft. Also wir haben keinen Platz mehr sozusagen mehr frei.
0: Aber das Gute ist ja, ihr feiert ja 3 Tage sozusagen. Also gibt es morgen ja nochmal eine Chance, euch dann auch zu hören und zu erleben.
2: Ja, genau. Also jeder, der jetzt für heute Abend kein Ticket mehr erwerben konnte, kann auf jeden Fall am Sonntag noch vorbeikommen. Da fangen wir mit einem Wortgottesdienst an. Und danach haben wir noch einen Getränkeverkauf, es gibt ein Glücksrad, eine Hüpfburg, also Spaß für die ganze Familie, würde ich sagen.
0: Und Musik auf den Ohren.
2: Auf jeden Fall, genau.
0: Wie viel Uhr geht's dann los morgen?
2: Der Wortgottesdienst dürfte um 10:30 starten. Mhm. Das Ganze steht sonst aber auch nochmal auf den Programmheften oder kann man sonst nochmal im Internet nachlesen, ja. Mhm. Wenn man da dann Interesse hat.
0: Und dann einfach zur Heinrich-Mittendorf-Oberschule, da wird
2: genau.
0: Dann nochmal gefeiert.
2: Und ja, das Wetter sieht ja im Moment noch ganz gut aus für morgen, deswegen ist aktuell der Plan noch, dass wir das Ganze draußen dann machen.
0: Ich meine, ihr könnt's wegblasen, ne?
2: Genau.
0: Ihr habt ja immer.
2: Sie sagen es.
0: Also, Jonas und Eike vom Blasorchester Aschendorf, das 75-jährige Jubiläum.
1: Genau.
0: Ach so, ja. Und genau, wer noch mehr darüber wissen möchte, gerade aktuell wird ja auch der Papenburg Kultur Podcast Spoiler-Alarm aufgenommen
1: in der
0: Schule. Genau.
1: Ja.
0: Der ist dann ab dem 15. online und bei der Ems-Echte Welle natürlich zu hören am 26.10.
1: Ja.
0: Ab 18 Uhr.
1: Ja.
0: Da gibt es dann noch mehr Hintergründe und Infos über 75 Jahre Blasorchester Aschendorf.
1: Genau, da gibt es dann noch ein paar mehr Informationen darüber. Und wie gesagt, wenn man eben noch viel mehr darüber lesen oder erfahren möchte, unsere Festschrift gibt es auch zum Verkauf. Da kann man uns einfach ansprechen, die aktiven Mitglieder, und dann werden wir uns darum kümmern.
0: Alles klar. Jonas und Eike, ich danke euch, dass ihr da wart. Viel Spaß heute Abend und viel Spaß morgen, ne?
1: Ja, danke schön. Dankeschön, dass wir hier sein durften.
0: Sehr gerne. Tschüss.
2: Ciao. Tschüss.

0: Die Ems Fechtewelle live aus Papenburg, live aus dem Kreativdeck am Papenburger Hauptkanal und mit einem neuen Couchgast. Moin Ragnar.
1: Ja, hallo. Vielen Dank für die Einladung. Schön, dass ich hier sein darf.
0: Sehr gerne. Du bist vom JUZ-TV hier aus Papenburg.
1: Mhm. Mhm.
0: Und du hast irgendwie auch deine Finger drin oder kannst helfen bei der Emsländischen Filmklappe.
1: Genau. Also die Emsländische Filmklappe gibt es jetzt schon, wird jetzt zum 14. Mal aufgelegt und da bin ich auch seit den ersten Malen schon dabei. Und ja, in diesem Jahr wurde im August dann die 14. Emsland Filmklappe eingeläutet im Kreishaus Meppen. Und jetzt freuen wir uns auf den aktuellen Durchgang, der in diesem Schuljahr dann läuft.
0: Okay, das heißt, wer kann da mitmachen und was soll produziert werden?
1: Ja, also das ist natürlich ein Wettbewerb für alle Schülerinnen und Schüler im ganzen Emsland, aber natürlich auch noch darüber hinaus für alle Kita-Kinder. Es gibt nämlich drei Kategorien, aber vielleicht kommen wir da später dazu.
0: Okay, also auf jeden Fall, Schüler ist erstmal gut, so als Altersfreigabe sozusagen.
1: Genau.
0: Und wenn mir jetzt alleine was einfällt, wo komme ich denn an das Material ran, dass ich dann auch was filmen kann oder geht das mit dem Handy?
1: Ja, also wir wundern uns auch immer wieder, mit welchem starken Material die Schüler ihre Filme einreichen. Da sind tatsächlich einige Filme mit dem Handy dabei. Das erfahren wir aber oft dann hinterher erst, dass das mit einem Handy gedreht wurde. Und dann sind wir dann auch wirklich erstaunt, was heutzutage möglich ist. Aber natürlich kann man auch als Jugendlicher, als freier Jugendlicher auch an Technik rankommen. Denn in der Regel, es gibt ja auch die Schulpflicht, gibt es da die Möglichkeiten, auch im Rahmen des Medienzentrums sich Technik auszuleihen. Aber wir von JUZ-TV unterstützen da ja auch schon seit den 14 Jahren immer, indem wir dann unsere Technik kostenlos zur Verfügung stellen. Von Kamera, Stativ, Mikrofon, Filmklappe ist eigentlich alles dabei. Das kostet nichts und wir können natürlich auch noch ein bisschen beraten, worauf man so achten soll.
0: Ja, worauf muss man, wenn ich jetzt das kleinen Film drehen möchte, so gibt man ein paar Tipps eben, worauf sollte ich achten?
1: Ja, natürlich gibt es, oder haben wir alle ja gewisse Sehgewohnheiten, natürlich auch Hörgewohnheiten, wo wir gerade beim Radio sind. Das ist auch, würde ich sagen, fast sogar noch schwieriger, also die Hörgewohnheiten zu befriedigen. Denn
0: dann gib dir jetzt mal Mühe,
1: ja,
0: ne?
1: Genau, also ich sehe ja hier schon, ich bin hier relativ gut ausgestattet. Ich habe hier ein sehr schönes Mikrofon mit einem Windschutz drauf. Und Mikrofone werden nicht immer eingesetzt, sind aber natürlich auch kein Ausschlusskriterium. Also die Sehgewohnheiten bedeuten, dass die Kamera mehr oder weniger gerade eingerichtet ist, dass man vielleicht auch erkennt, es gibt sowas Ähnliches wie einen Szenenaufbau. Aber da legen wir auch gar nicht so großen Wert drauf. Das Wichtige ist, oder das Motto der Filmklappe ist eigentlich, Geschichten erzählen mit der Kamera. Und das kann natürlich auch ein Stummfilm sein. Hauptsache, man hat eine nachvollziehbare Geschichte und man merkt vielleicht auch, was der Geschichtenerzähler oder der Filmemacher eigentlich wirklich erzählen möchte, vor der Kamera oder auch hinter der Kamera. Und da gibt es auch vom Genre her gar keine Ausschlusskriterien. Da nehmen wir Dokumentarfilme, Animationsfilme, Spielfilme, Horrorfilme, da ist natürlich alles dabei.
0: Okay, und dann ist Ende Januar, ist ja dann Einsendeschluss, so?
1: Genau.
0: Und was passiert dann mit den Filmen?
1: Dann werden die Filme am Medienzentrum Lingen, also Medienzentrum Emsland, wir haben ja auch drei Standorte, dort werden die dann eingereicht, Lingen, Meppen, Papenburg. Und so ist ja auch der Turnus der Filmklappenpräsentation. Wir sind in diesem Jahr in Lingen im Zentralkino. Und genau, also dann hast du ja gefragt, was passiert dann? Dann kommt ja die Jury-Sitzung, dann treffen sich alle Jurymitglieder. Man hat vorher natürlich einige Wochen vorher die Filme bereits erhalten. Man hat einen Bewertungsbogen und den arbeitet man ab und vergleicht das dann auch natürlich mit seiner Erfahrung. Aber natürlich auch, wir wissen natürlich auch, dass viele Filme dabei sind, dass die Erstlingswerke sind. Und da sind wir jetzt natürlich nicht diejenigen, die jetzt sagen, ja, wir vergleichen das jetzt mit einer professionellen Produktion, sondern natürlich ist es ein Schüler- und Jugendwettbewerb. Und wie gesagt, wenn dort einfach gewisse Kriterien erfüllt werden, dann ist man schon ganz vorne mit dabei. Ein Kriterium ist zwar immer sehr schade, aber da müssen wir drauf achten, die Musik sollte GEMA-frei sein. Also die schöne Musik, die hier zum Radio läuft, die darf man so leider nicht verwenden. Das sind nun mal Rahmenbedingungen, die der Gesetzgeber macht, da können wir nicht drumher. Aber ja, natürlich klingt alles noch mal ein bisschen schöner, wenn das ein bekannter Radiosong ist, der im Hintergrund läuft und macht den Film dann vielleicht auch noch mal ein paar Prozente besser. Aber ich kann auch sagen, auf YouTube
0: gibt es auch schöne, GEMA-freie Musik.
1: Ganz tolle Musik auf YouTube, genau,
0: ja.
1: Gibt es.
0: Also eigentlich einfach trauen, mal versuchen, sich dran zu machen, einen eigenen Film zu drehen. Müssen die eine bestimmte Länge haben dann auch?
1: Das ist auch in diesem Jahr geändert worden. Die Vorgaben gab es aus Hannover. Wir sind ja dann Teil der Niedersachsen-Filmklappe. Jeder Landkreis hat oder die meisten Landkreise in Niedersachsen haben ihre eigene Filmklappe und am Ende kommen dann die besten Filme aus den Regionalfilmklappen dann nach Hannover. Das ist dann immer meistens kurz vor den Sommerferien ein Termin. Da wird dann die Creme de la Creme gezeigt. Und wir hatten auch schon einige Gewinner tatsächlich auch aus dem Emsland, die dann in Hannover gewonnen haben dabei.
0: Mhm. Auch aus Papenburg schon, oder?
1: Auch aus Papenburg schon, genau. Ja, selbstverständlich. Und natürlich auch aus Meppen und aus Lingen. Also die Emsland Filmklappe, müssen wir sagen, ist auch im Vergleich in Niedersachsen sehr gut aufgestellt. Wir haben sehr gute Zahlen, was die Jugendlichen angeht, die mitmachen. Und darüber freuen wir uns immer sehr, dass wir doch einen großen Zuspruch haben.
0: Wie viele Filme werden dann so im Schnitt eingereicht?
1: Das sind immer so zwischen 20 und 35 Filme, die wir dann sichten müssen. Und daraus wählen wir dann, natürlich dürfen, weil es macht auch wirklich Spaß. Und wir gucken uns die dann natürlich auch einige Male an. Und viele Filme werden auch bei mehrmaligen Gucken immer besser.
0: Ja gut, das ist aber bei jedem Film manchmal so. Also es gibt einige Filme. Ja. Ne? Okay, das heißt, wo kann ich noch Infos finden, wenn ich jetzt noch doch noch mitmachen möchte und kreativ, Drehbuch?
1: Ja, beim Medienzentrum Emsland kann man einfach mal als Schlagwort eingeben bei Google. Da landet man dann in Lingen. Dort ist eigentlich die Hauptzentrale der Filmklappe und dort gibt es auch noch mal einige Tipps, worauf man so achten kann. Wie gesagt, die Medienzentren verleihen Technik, das JUZ-TV verleiht Technik und das machen wir total gerne und würden uns da sehr freuen, wenn auch in diesem Jahr wieder viele Filme dabei sind.
0: Also traut euch, macht mit, werdet Regisseur, werdet Drehbuchautor und startet einfach einen ersten eigenen Film.
1: Genau. Und wer Lust hat, spannende neue Filme aus dem Emsland sich mal anzugucken, der ist auch gerne eingeladen, dann in diesem Jahr nach Lingen zu kommen.
0: Danke dafür. Danke, dass du da warst. Danke für die Infos.
1: Sehr gerne. Vielen Dank für die Einladung.
0: Tschüss.

Das ist eure Ems Fechtewelle, jetzt wieder live aus dem Kreativdeck am Hauptkanal. Und hier ist ein Kommen und Gehen, es ist nicht zu fassen, da kommt ein Musikant schon an.

0: verrat nicht jede Note jetzt. Komm zu mir auf die Couch. Und ein kleiner Applaus schon mal für dich. Frank in Moin. Moin, schön, dass du da bist.
1: Hallo, vielen Dank, schön, dass ich da sein darf.
0: Immer gerne. Ja, du machst heute quasi eine musikalische Begleitung hier bei der Dekomeile am Hauptkanal.
1: So ist es, genau. Ab 14 Uhr am Hauptkanal, ziemlich mittig in der Nähe der Mühle, darf ich den Nachmittag musikalisch begleiten, ja.
0: Ja, wir müssen ja zugeben, so, es könnte unter Umständen eventuell viel sein, dass der ein oder andere Regenschauer sich vielleicht noch erlaubt, sich zu ergießen, aber du kannst da trocken stehen und für Stimmung sorgen.
1: Auf jeden Fall. Ich spiele in einem Pavillon und ich glaube, für die Besucherinnen und Besucher lohnt es sich auch. Also auch wenn ein paar Tropfen runterkommen, gerne vorbeikommen, es lohnt sich.
0: Und du bist nicht alleine nachher, oder?
1: Nee, ich habe meinen Kumpel Axel dabei aus der Wohnheimband vom St. Lukasheim. Der freut sich auch schon ganz besonders drauf.
0: Das glaube ich. Also du sorgst für Stimmung. Mhm. Das war ja schon mal ein guter Anfang jetzt hier. Mhm, aber möchtest du noch stimmungsvoll auch weiterziehen?
1: Sehr gerne, ich kann direkt weitermachen mit
0: dem
1: Song.
0: Los,
1: ich habe ja die Backstreet Boys mitgebracht, die haben ja jetzt Deutschland auf den Kopf gestellt die letzten Wochen.
0: Ich habe gehört. Aber dir fehlt noch so ein bisschen mehr Glitter und Show und Action dann auf der Bühne.
1: Später.
0: Ab 14 Uhr dann.
1: Die Vollversion von dem Song, die kommt dann später, genau.

0: Frank in Moll. Mit Axel ab 14 Uhr hier am Papenburger Hauptkanal. Viel Spaß nachher. Danke dir.
1: Dankeschön.
0: Tschüss. Ciao.

0: Die Ems-Fechtewelle live aus dem Kreativdeck am Papenburger Hauptkanal. Ja, und ich habe irgendwie Ragnar, habe ich mir jetzt nochmal ein bisschen behalten hier, weil Ragnar vom Jutz TV hier in Papenburg. Moin, ist mal schön, dass du noch da bist.
1: Ja, hallo, danke.
0: Ja, dass du noch nicht rausgefunden hast.
1: Darf.
0: So, und irgendwie hast du auch Papenburg Kultur, du hast auch irgendwie dazu, ne?
1: Genau.
0: Weil Medien, Kultur.
1: Richtig, genau. Ich bin auch Teil von Papenburg Kultur und kümmere mich dann um die Jugendkultur.
0: Die Jugendkultur, okay. Dann, deswegen habe ich dich jetzt nämlich nochmal verhaftet, weil, was wir bisher total vergessen haben, mal zu erzählen, was im Oktober alles los ist hier in Papenburg. Gestern war ja Stand-Up for What, das habt ihr dann leider schon verpasst, wenn ihr nicht da wart.
1: Mhm.
0: Aber dafür geht's ja heute Abend schon mit einer großen Party im Güterbahnhof weiter. Nirvana und Pearl Jam Tribute.
1: Ganz genau. Da freuen sich schon sehr viele Leute aus Papenburg drauf, diese beiden Coverbands zwar nur, dann live vor Ort zu sehen. Aber ich habe gehört, da geht heute Abend richtig was los.
0: Die Luzi geht ab, ne? Mhm. Also heute Abend dann im Güterbahnhof. Und dann wird's ein bisschen klassischer nächste Woche Freitag mit dem niedersächsischen Jugendsinfonieorchester.
1: Genau, die stellt dann auch wieder ihre hohe musikalische Qualität unter Beweis und das findet dann am nächsten Freitag, am 16.10. in der Stadthalle statt. Also das Jugendsinfonieorchester Niedersachsen tritt dort auf und für alle Klassikbegeisterten, da wird ein sehr modernes, tolles, frisches Programm geboten.
0: Und Tag später schon sitzt Joschka Fischer da bereit.
1: Ganz genau, da freuen wir uns auch schon sehr drauf. Der ehemalige Vizekanzler und Außenminister Joschka Fischer mit einer Lesung. Es geht um das Thema, wer sind wir? Deutschland auf der Suche nach seiner Identität. Und da haben wir natürlich einen sehr eloquenten Partner und auch einen sehr angesehenen Gast in der Papenburger Stadthalle. Und darauf können sich, glaube ich, alle, ja auch politikinteressierten Bürger sehr freuen.
0: Also Joschka Fischer am 17. Oktober dann hier in der Stadthalle. Und wenn ihr dann weiter Party haben wollt, das geht's natürlich auch im Güterbahnhof am 23. Oktober und am 24. auch. Dann weiter mit der All Germany Revival Party und Flashback dann am Samstag. Ja, und dann wird's ja schon wieder ein bisschen lustig am du blätterst weiter, 28. Oktober.
1: Am 28. Oktober, die 13. komische Nacht. Dann gibt es wieder den großen Comedy-Marathon in Papenburg, der dann auch an verschiedenen Locations in Papenburg dann stattfindet. Ist nicht umsonst schon die 13. Auflage, denn die ist wirklich sehr beliebt und auch vor allen Dingen brüllend komisch.
0: Das heißt, ihr setzt euch irgendwo hin, bestellt euch ein leckeres Getränk, Güterbahnhof ist zum Beispiel mit dabei.
1: Zum Beispiel.
0: Und dann wandern die Comedians hier durch die Stadt,
1: genau,
0: durch die Lokalitäten.
1: Richtig.
0: Also die Idee ist schon lustig.
1: Absolut. Und das dann auch mal ganz besonders, dass das in der Woche stattfindet. Mittwoch ist ja auch früher mal ein ganz klassischer Ausgehtag gewesen und am 28.10. gibt es dann wieder die Gelegenheit, an verschiedenen Locations sich die komische Nacht anzusehen.
0: Und dann gibt es dann aber noch, wenn ihr euch gut mit Musik auskennt, am 30. Oktober das Musikquiz im Güterbahnhof. Da müsst ihr euch aber tatsächlich vorher anmelden in so kleinen Quizgruppen und dann tritt man gegeneinander an, es werden Musiktitel angespielt und ihr müsst dann halt quizzen, welcher Musiktitel das ist. Alle Infos dazu findet ihr natürlich auch auf der Website vom Güterbahnhof und von Papenburg Kultur.
1: Genau.
0: Und jetzt noch eins, was mir so richtig am Herzen liegt, das ist wohl schon im November und zwar Aladdin das Musical.
1: Ganz genau. Also da freuen wir uns natürlich auf Aladdin und der sich natürlich in die Prinzessin Jasmin verliebt. Und wir alle kennen natürlich die Geschichte. Und am Sonntag, den 1.11., 15 Uhr am Nachmittag, also auf jeden Fall die Kinder mitbringen, gibt es dann das große Musical.
0: Also wie für alle Musical-Fans ab 4 Jahren. Ich schleife mich da immer, ich mag das so sehr, ich schleife mich da immer rein. So, Ragnar, also das ist hier schon los, allein was wir schon rausgefunden haben im Oktober hier in Papenburg. Danke, dass du mit mir das alles durchgearbeitet hast.
1: Vielen Dank, dass ich da sein durfte.
0: Hier ist eure Ems-Fechtewelle. Heute wieder live aus dem Papenburger Kreativdeck.
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0: Das ist eure Ems-Fechterwelle live aus dem Papenburger Kreativdeck. Ja, und ich muss es zugeben, das Wetter ist ein bisschen schaurig. Aber trotzdem soll hier um 14 Uhr die Dekomeile am Papenburger Hauptkanal stattfinden. Und es gibt ja auch Möglichkeiten, wo man auch noch so einkehren kann. Zum Beispiel hier im Kreativdeck. Deswegen habe ich mal ganz spontan Udo Löbbers von Papenburg Art hier noch schnell auf die Couch geholt. Moin, erstmal schön, dass Sie da sind.
1: Moin, freue mich wieder da zu sein.
0: Sehr gerne. Ja, Sie sind jetzt auch hier im Kreativdeck. Also wir klatschen uns hier wirklich ab, ne?
1: Ja, so ist das. Aber so soll es ja auch sein. Dafür ist es da.
0: Dafür ist es da. Das heißt, man kann jetzt hier reinkommen und was stellt ihr aus? Also ihr habt eine neue Ausstellung jetzt aufgebaut?
1: Ja, genau. Also diesen Monat haben wir die Ausstellung mit dem Titel Vergängliche Dauer. Zwei sehr widersprüchliche Begriffe und die versuchen die Werke, die wir hier zeigen, eben in einen Kontext zu bringen. Und das ist sehr vielfältig angelegt. Es gibt Gemälde, es gibt Fotografien und unsere Künstler, die beteiligt sind, diesmal auch sogar welche aus den Niederlanden, zeigen hier eben sehr vielfältige Aspekte dieses Themas.
0: Okay, und jetzt ist die Chance, jetzt auch hier reinzukommen. Open Deck heißt es dann auch mit Papenburg Art, um sich das anzuschauen.
1: Wir haben also selber drei Termine. Das ist immer donnerstags von 15 bis 18 Uhr und am Wochenende, Samstag, Sonntag, immer von 12 bis 15 Uhr. Da ist dann immer jemand aus dem Verein vor Ort und kann dann bei Interesse eben die Werke erklären, die Ausstellung begleiten oder man strollt einfach so rein und guckt sich an, was wir hier haben.
0: Was wir, ja genau. Und wie lange seid ihr jetzt mit eurer Ausstellung hier von Papenburg Art?
1: Genau, diesen Oktober.
0: Den ganzen Oktober, ja, okay. Genau. Also einfach rumgucken, jo. Im wahrsten Sinne alles.
1: Alles,
0: ne?
1: Beides.
0: Alles beides. Udo Löbbers von Papenburg Art, danke erstmal.
1: Gerne.
0: Dann, und trocken ist es hier drin ja auch. Es ist trocken. Es ist ja auch trocken hier drin.
1: Ja, hier ist es auch trocken. Das ist also ein weiterer Aspekt.
0: Ich wollte es jetzt nicht so laut sagen. Ich will nicht über das Wetter schimpfen. Okay. Oder über so ein Papenburg Art. Danke, dass Sie noch schnell da waren.
1: Hat mich gefreut.
0: Sehr gerne. Ja, also wie gesagt, in einer Stunde startet hier also der Deko-Flohmarkt und die paar Aktionen auf jeden Fall auch noch hier im Hauptkanal. Und ihr könnt im Kreativdeck natürlich nachschauen, was hier alles los ist. Ja, nach den Nachrichten um 13 Uhr geht's hier auf der Ems-Fechterwelle auf jeden Fall erstmal weiter mit The Golden Oldie Show, mit der besten Musik, um dieses schaurig schöne Wetter auch richtig gut zu ertragen. Ich wünsche jetzt aber erstmal allen und auch vor allem schöne Herbstferien. Zwei Wochen lang bleiben die Schulen jetzt ja soweit zu. Ich bin Sandra Steenbergen. Das war durch den Tag gut gelaunt ins Wochenende. Heute wieder live aus dem Kreativdeck am Papenburger Hauptkanal. Ich wünsche euch was.

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1: Ich bin Katrin Müller. Nach den Wahldebakeln der vergangenen Woche geht das CDU-Präsidium ab morgen in Klausur. Führende Christdemokraten fordern, die Alltagsprobleme der Menschen mehr in den Blick zu nehmen. Thüringens Ministerpräsident Vogt erwartet einen inhaltlichen Neustart.
2: Heizen, tanken und einkaufen, das ist für viele Menschen zu teuer geworden, sagt Thüringens Ministerpräsident Vogt. Er fordert Lösungen, dass das Leben wieder bezahlbar wird. Berlins CDU-Landeschef Evers sagte bei T-Online, man müsse in aller Ehrlichkeit darüber sprechen, warum immer weniger Menschen der CDU vertrauen. Evers sah zuletzt auch bei Kanzler Merz eine gehörige Mitschuld an der Niederlagenserie der CDU. Merz fehle Empathie und Nahbarkeit, hatte er gesagt. Ursula Winkler, Berlin.
1: Der Besuch von Altkanzler Gerhard Schröder beim russischen Präsidenten Wladimir Putin zu dessen Geburtstag stößt laut einer YouGov-Umfrage auch hierzulande auf Unverständnis bei den Menschen. 56% finden es unangemessen, dass ein früherer Kanzler eine solche Einladung annimmt. Nur ein Viertel findet das angemessen.
3: Bei der Beurteilung der Altkanzlervisite in Moskau gibt es Unterschiede zwischen Ost und West. In Ostdeutschland finden nur 42% den Besuch unangemessen. Im Westen ist es eine klare Mehrheit. Der frühere SPD-Chef Schröder hat bei Putin am Mittwoch dessen 74. Geburtstag gefeiert. Der Präsident lud seinen alten Freund zu sich nach Hause ein, berichtet der Kreml. Schröder steht nicht nur wegen seiner Freundschaft zu Putin, sondern auch für sein geschäftliches Engagement in Russland seit Jahren in der Kritik. Dirk Zeitler, Nachrichtenredaktion.
1: Wieder mal sind Tests mit künstlicher Intelligenz aus dem Ruder gelaufen. So hat KI der Entwicklerfirma Anthropic einen falschen Hinweis auf einer Polizeiwebsite zur Aufklärung ungelöster Mordfälle eingereicht. Außerdem meldete Anthropic einen Zwischenfall auf einer US-Regierungsseite. Die Unternehmen trainieren aktuell sogenannte KI-Agenten, die selbstständig Aufgaben erfüllen sollen. Im Herbst gibt es mehr Wildwechsel auf den Straßen, damit steigt auch die Unfallgefahr. Darauf weist die Schutzgemeinschaft Deutscher Wald hin. Mit der Umstellung der Uhren auf die Winterzeit am 25. Oktober fällt die Aktivität der Wildtiere stärker auch auf die Hauptverkehrszeiten. Jeder Wildunfall muss der Polizei gemeldet werden.
4: Und jetzt das Wetter für das Emsland und die Grafschaft Bentheim.
5: Am Nachmittag ziehen von Westen zahlreiche, teils kräftige Schauer über uns hinweg. Dazwischen kann es immer mal wieder kurz auflockern. Es bleibt windig bei Temperaturen von 13 bis 15 Grad. Morgen am Sonntag geht's quasi genauso weiter. Herbstlich mit kurzen Auflockerungen, ansonsten immer mal wieder Schauer dabei. Windig bei 13 bis 15 Grad.
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1: Ich bin Babett Büchner. Nach der Niederlagenserie der CDU bei den drei Landtagswahlen im September wirbt der CSU-Politiker Manfred Weber dafür, die scharfe politische Abgrenzung hin zur AfD aufzuweichen. Die Brandmauer im Sinne von die oder wir müsse Geschichte sein, sagte Weber der Süddeutschen Zeitung.
2: Für CSU-Politiker Weber ist die Brandmauer zur AfD keine Politik. Er spricht von einer Riesenbelastung. Mit Blick auf die Minderheitsregierungen in den Landtagen von Thüringen und Sachsen etwa stellt er eine noch linkere Politik seiner Partei fest, da man ja dauernd mit den linken Parteien abstimme. Umgekehrt stelle die AfD im Parlament CDU-Inhalte zur Abstimmung, aber die Union sei dann wegen der Brandmauer gezwungen, dagegen zu stimmen. Weber selbst hat im EU-Parlament schon mit rechten Parteien zusammengearbeitet. Mit ihrer Hilfe trieb seine EVP-Fraktion etwa ein Gesetzesprojekt zur Verschärfung der Asylpolitik voran. Ursula Winkler, Nachrichtenredaktion.
1: US-Präsident Donald Trump hat mit Kreml-Chef Wladimir Putin vereinbart, dass die USA Diesel aus Russland importieren. Für die Bundesregierung kommt das aber nicht in Frage. Regierungssprecher Stefan Cornelius betonte heute, dass Deutschland an den Sanktionsbeschlüssen gegen Russland festhält und gemeinsam mit den europäischen Partnern an weiteren Sanktionen arbeitet. Die Unterstützung der Ukraine bleibe ungebrochen. Schon wieder sind Tests mit künstlicher Intelligenz aus dem Ruder gelaufen. Die KI der Entwicklerfirma Anthropic hat unter anderem einen falschen Hinweis auf einer Polizeiwebseite zur Aufklärung ungelöster Mordfälle eingereicht.
3: Die Firmen trainieren aktuell sogenannte KI-Agenten, also Software, die im Auftrag der Nutzer selbstständig Aufgaben erfüllen soll. Das hat die KI auch gemacht, aber nicht immer im Sinne des Erfinders bzw. Entwicklers. Neben Falschaussagen der KI von Anthropic auf einer Polizei-Website tauchten auch fleißig von der Software ausgefüllte Online-Formulare auf. Und zwar wohl 20 Visa-Anträge beim amerikanischen Außenministerium. Katrin Müller, Nachrichtenredaktion.
1: Polens Polizei greift durch. Nach zwei Messeattacken in Schulen wurden 76 Personen festgenommen. Landesweit seien rund 50.000 Schulen kontrolliert worden, teilte die Polizei auf X mit. Am Donnerstag war bei einem Messeangriff eines 15-Jährigen in einer polnischen Schule die 37-jährige Hausmeisterin getötet worden. Zuvor hatte ein 19-Jähriger an einer Berufsschule 9 Menschen mit einem Messer verletzt.
4: Und jetzt das Wetter für das Emsland und die Grafschaft Bentheim.
5: Am Nachmittag ziehen von Westen zahlreiche, teils kräftige Schauer über uns hinweg. Dazwischen kann es immer mal wieder kurz auflockern. Es bleibt windig bei Temperaturen von 13 bis 15 Grad. Morgen am Sonntag geht's quasi genauso weiter. Herbstlich mit kurzen Auflockerungen, ansonsten immer mal wieder Schauer dabei. Windig bei 13 bis 15 Grad.
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2: Ich bin Babette Büchner. Ragebait ist zum Jugendwort des Jahres 2026 gewählt worden. Der Begriff landete bei einer Online-Abstimmung auf dem ersten Platz vor Peak und Crash Out. Das teilte der Verlag Pons Langscheid mit.
3: Rund 1 Million Jugendliche zwischen 11 und 20 Jahren haben laut Verlag mitgevotet. Der Sieger aus den letzten drei Kandidaten, Ragebait, bekam 36,5% der Stimmen. Wörtlich übersetzt heißt Ragebait etwa Wutköder. Gemeint sind Äußerungen oder Handlungen, die absichtlich aufregen und wütend machen sollen, etwa provozierende Thesen oder falsche Behauptungen. Meistens online, in sozialen Medien, aber auch offline, wenn zum Beispiel Jugendliche ihre Eltern extra nerven, um sie auf die Palme zu bringen. Aus Berlin, Ronny Thorau.
2: Ein weiterer Unionspolitiker stellt die Brandmauer zur AfD in Frage. Nach der Niederlagenserie der CDU bei den drei Landtagswahlen im September wirbt der CSU-Politiker Manfred Weber dafür, die scharfe politische Abgrenzung aufzuweichen. Weber sagte der Süddeutschen Zeitung, das bisherige Konzept der Brandmauer sei gescheitert. Es sei auf Dauer eine Riesenbelastung für die Union, in den Landtagen dauernd mit linken Parteien abzustimmen und damit noch linkere Politik zu machen. Bundesjustizministerin Stefanie Hubig will verhindern, dass Rechtsextremisten die Gerichte durch die Wahl von Schöffen unterwandern. Nächste Woche werde sie dazu einen Gesetzentwurf vorlegen, sagte sie der Welt am Sonntag.
4: Schöffen entscheiden an Gerichten mit. Eine juristische Ausbildung brauchen sie nicht. Trotzdem zählt ihre Stimme gleich viel wie die der Berufsrichter. Als Justizministerin Hubig die Reform ankündigte, sagte sie, es gebe Hinweise, dass sich zunehmend Kandidaten als Schöffen bewerben, die nicht mehr auf dem Boden der freiheitlich-demokratischen Grundordnung stünden. Gibt es Zweifel an der Verfassungstreue eines Bewerbers, soll das den Plänen nach künftig genauer geprüft werden, zum Beispiel über Social-Media-Profile. Ursula Winkler, Nachrichtenredaktion.
2: US-Präsident Donald Trump hat mit Kreml-Chef Wladimir Putin vereinbart, dass die USA Diesel aus Russland importieren. Für die Bundesregierung kommt das aber nicht in Frage. Regierungssprecher Stefan Cornelius betonte heute, dass Deutschland an den Sanktionsbeschlüssen gegen Russland festhält und gemeinsam mit den europäischen Partnern an weiteren Sanktionen arbeitet. Die Unterstützung der Ukraine bleibe ungebrochen.
5: Und jetzt das Wetter für das Emsland und die Grafschaft Bentheim.
6: Am Nachmittag ziehen von Westen zahlreiche, teils kräftige Schauer über uns hinweg. Dazwischen kann es immer mal wieder kurz auflockern. Es bleibt windig bei Temperaturen von 13 bis 15 Grad. Morgen am Sonntag geht's quasi genauso weiter. Herbstlich mit kurzen Auflockerungen, ansonsten immer mal wieder Schauer dabei. Windig bei 13 bis 15 Grad.
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8: Zwei Bundespräsidenten als Schützenkönige, das gibt's tatsächlich. Heute erfahrt ihr bei Schützenfest im Radio, wie Horst Köhler und Frank-Walter Steinmeier Schützenkönige bei der Schützengilde Ebsdorf von 1289 im Landkreis Uelzen wurden und was ein Förster damit zu tun hat. Vorher geht's für uns aber per Videoschalte nach Vechta im Landkreis Vechta. Wir lernen heute den Hofmarschall Andreas Kirsch vom Bürgerschützenverein Vechta von 1955 kennen. Und mit dabei ist auch die Presseoffizierin Laura Bulke. Schönen guten Tag nach Vechta. Schön, dass ihr dabei seid. Hallo.
9: Hallo, moin.

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1: Ich freue mich heute, den BSV Vechta, den Bürgerschützenverein Vechta, kennenzulernen. Per Videoschalte begrüße ich, wenn ich jetzt mit der Dame anfangen darf, Laura Bohlke als Presseoffizierin und Andreas Kirsch als Hofmarschall. Ich bin gespannt, welche Aufgaben der Hofmarschall übers Jahr verteilt übernimmt. Vorher möchten wir aber euren Verein etwas näher kennenlernen. BSV Vechta, habe ich gesagt, Bürgerschützenverein Vechta. Könnt ihr uns beschreiben, wo seid ihr?
2: Ja, wir sind genau Ortsmitte von Vechta. Also es gibt insgesamt 5 Schützenvereine in Vechta, aber wir sind wirklich so der zentrale Verein. Wir feiern unser Schützenfest auch mitten in der Stadt und wir sind mit 980 Mitgliedern auch der größte Schützenverein in Vechta.
1: Wow. Ich würde jetzt fragen wollen, Männer, Frauen dabei, bei 980 Mitgliedern, kann ich mir das gut vorstellen?
2: Ja, Frauen sind auch mit dabei. Die machen auch einen großen Teil mittlerweile aus.
1: Also mehr Frauen als Männer?
2: Nee, so weit ist es noch nicht. Aber es sind schon viele Frauen dabei und auch beim Umzug sieht man auch immer schön, wie viele Damengruppen da auch einfach mitgehen von den einzelnen Kompanien.
1: Wie ist denn euer Verein aufgebaut? Erzählt mal.
2: Unser Schützenverein gliedert sich in 3 Bataillone. Wir haben 10 Kompanien und die Zitadellengarde. Das ist ein Spielmannszug nur für Frauen. Der hat jetzt letztes Jahr 50-jähriges Bestehen gehabt. Dann haben wir noch eine Kanoniergarde mit einer Kanone. Die machen dann immer 3 Schüsse vor jedem Königsschießen und zu Beginn des Schützenfestes. Ansonsten gliedert sich unser Verein im Vorstand einmal in die Schwarzröcke. Das ist so der geschäftsführende Vorstand, dann der erweiterte Vorstand und die Grünröcke. Dazu gehört dann auch der Stab, die Stellvertreter vom Presseoffizier, vom Schießoffizier, Jugendbetreuer.
1: Spannend finde ich, ist das euer Hofmarschall, aber auch, ich glaube, der Präsident, dass die keine Uniform tragen, sondern Anzüge, Fliege, genau. Sakko. Und der Andreas darf auch einen Zylinder tragen.
3: Zylinder und Schwalbenschwanz.
2: Es gibt einmal ja, wie ich gerade schon gesagt habe, die Schwarzröcke. Der geschäftsführende Vorstand, die tragen schwarze Anzüge. Das ist der Präsident, der Vizepräsident, der Schatzmeister, der Schriftführer und der stellvertretende Schriftführer. Der Oberst und sein Adjutant tragen beim Schützenfest weiße Jacken. Bei unserem Schützenfest hat der Stab dann zusätzlich noch silberne Krawatten statt grüne Krawatten. Daran erkennt man die dann so ein bisschen. Ansonsten gibt es an unserer Schützenmütze immer so eine kleine Blume sozusagen. Und da ist dann eine Farbe drin. Und diese Farbe steht dann für die Kompanie, zu der man gehört.
1: Andreas Kirsch als Hofmarschall mit seinem Zylinder sticht auch besonders hervor.
3: Jawohl. Zylinder, Schwalbenschwanz, schwarze Hose, schwarze Schuhe, Weste, Fliege und weiße Handschuhe.
1: Das sieht richtig toll aus, liebe Hörerinnen und Hörer. Besucht gerne mal die Facebook-Seite, Instagram-Seite und auch die Webseite des BSV Vechta, Bürgerschützenvereins Vechta. Wenn man sich das Outfit so anschaut, könnte man denken, ihr wärt ein Bürgerschützenverein von, ich sag mal, 1800, 1700, so und so. Ihr seid ja noch relativ jung, in Anführungszeichen. Wie kommt es, dass ihr euch für dieses Outfit entschieden habt? Auch gerade der Hofmarschall wirklich so schnicke herausgeputzt.
2: Ich kann es nicht genau sagen, ob es wirklich daran liegt, dass wir so eine Uniform haben. Aber ursprünglich gab es 1839 schon mal einen Schützenverein, der eben auch solche Jacken, Uniformjacken hatte. Also ich kann mir gut vorstellen, als 1955 der Verein wiedergegründet wurde, dass man sich daran orientiert hat. Mittlerweile gibt es aber auch viele Kompanien, die gar keine Jacken mehr tragen, sondern einfach ein weißes Hemd mit ihrem Logo drauf von der Kompanie. Genau, also das ist so ein bisschen lockerer geworden.
1: Was kann man denn beim BSV Vechta auf der Schützenfestfeier noch erleben?
2: Wir haben zum einen unsere Skisportsparte. Es gibt auch den Skisportclub Vechta. Wir haben viele Schießwettkämpfe wie unsere Kompaniemeisterschaft, aber auch die Schießabende der einzelnen Kompanien. Da geht es auch einfach viel darum, gemeinsam zusammenzukommen. Also Gemeinschaft wird wirklich groß geschrieben bei uns. Wir haben jetzt Schießabende für Kinder und für Jugendliche. Für Kinder ist jeden zweiten und
3: zweiten und vierten Mittwoch ist jetzt alle 14 genau. Tage.
2: Und jeden ersten Freitag im Monat ist der Schießabend für Jugendliche. Aber es geht da nicht um nur Schießen. Da gibt es auch Spiele und ja, es geht einfach um Spaß und Gemeinschaft. Dann fahren wir mal zu unseren auswärtigen Schützenfesten von den befreundeten Schützenvereinen, machen unseren Jahresabschluss, Kohl essen,
3: Eingang,
2: genau.
3: Alles Mögliche.
2: Ne? Bälle, Familienfeste. Also wir haben viele Veranstaltungen.
3: Schützenfest im Andreaswerk, das ist die Werk für Behinderte. Da gehen wir auch hin und richten das dort aus und da schießen die Behinderten den König, die Königswürde, schießen die dort von der Stange runter. Dann wird dann da gefeiert mit denen und das richten wir dann über Schützenverein auch aus.
1: Tolle Geschichte. Was unterscheidet denn den BSV Vechta vielleicht von anderen Schützenvereinen, außer euren besonderen Outfits?
2: Ja, wir vereinen halt Tradition mit Moderner. Also viele sind halt einfach durch ihre Familie auch schon in den Verein reingekommen. Und also ich bin jetzt auch nur wegen meiner Familie drin. Aber ich finde es auch toll, weil ich dadurch auch viele neue junge Leute auch kennengelernt habe. Und jung und alt feiern einfach zusammen. Das ist ganz schön. Ja, auch egal, Frauen, Männer, alle zusammen. Das ist ja auch völlig egal. Das hat man ja auch nicht in jedem Schützenverein, dass die Frauen da so mit rein dürfen. Verbindet einfach alle Menschen.
3: Tolles Vereinsleben, ja, würde ich sagen. Ja. Ne?
1: Eine spannende Frage, wann habt ihr in diesem Jahr Schützenfest gefeiert? Und wie heißt euer amtierendes Königspaar?
2: Ja, wir haben vom 19. bis 21.06. unser Schützenfest gefeiert. Wir feiern immer am dritten Wochenende im Juni. Einmal ganz liebe Grüße an unser amtierendes Schützenpaar Bastian und Sarah Such. Die sind gerade im Urlaub. Also liebe Grüße.
1: Wir lernen gleich den Hofmarschall Andreas Kirsch etwas näher kennen. Seine Aufgabe als Hofmarschall finde ich sehr, sehr spannend. Wir machen eine kleine Pause bei Schützenfest im Radio und melden uns gleich zurück.

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0: Ich freue mich sehr, heute einen echten Hofmarschall kennenlernen zu dürfen. Wir sehen uns per Videoschalte. Er trägt gerade einen gelben Pullover, aber es ist nicht sein Hofmarschall-Outfit. Wir haben ja schon erfahren, wie er sich präsentiert. Ich freue mich sehr, Hofmarschall Andreas Kirsch begrüßen zu dürfen per Videoschalte vom BSV Vechta. Und auch die Presseoffizierin Laura Bulke ist mit dabei. So, Andreas, im Vorgespräch hast du mir gesagt, es gibt erst seit kurzer Zeit wieder einen Hofmarschall.
1: Seit 2013 bin ich gefragt worden, ob ich diesen Posten wohl machen wollte, weil der vorherige Hofmarschall ist ja dann irgendwann ausgeschieden und verstorben. Und dann war eine ganze Zeit war kein Hofmarschall. Und dann bin ich quasi 2012 gefragt worden, ob ich das wohl machen wollte. Und dann habe ich zugesagt. Und dann seitdem mache ich diesen Posten. Kannst du das sehen? Hier habe ich ein Bild, höher, glaube ich, oder? Wie ich aussehe.
0: Mit dem Zylinder. Ja, können, ja. Sie, können sich unsere Hörer und Hörer auf eure Facebook oder auch Instagram oder auch Webseite anschauen. Welche Aufgabe hast du als Hofmarschall?
1: Ja, ich begleite also den Königsthron vom Schützenfest angefangen bis zum Ende. Auf dem Thron sorge ich für Ordnung und mache da Bedienung, nehme Blumensträuße und Geschenke an, sorge also allgemein da ein bisschen für Ordnung und begleite den Thron dann überall hin, wo sie dann hingehen und hin müssen. Ne?
0: Kommt denn bei solchen Aufgaben das Schützenfestfeiern nicht zu kurz?
1: Nee, das kommt nicht zu kurz. Das kommt dann meistens so nach 9, 10 Uhr abends. Dann habe ich dann auch ein bisschen mehr Luft, um auch selber noch mitfeiern zu können.
0: Ja. Welche Bedeutung hat er denn für das Königspaar und den Hofstaat, euer Hofmarschall?
2: Das ist eine super, super tolle Unterstützung fürs Königspaar, für den Thron. Also wir sind sehr froh, dass wir Andreas haben.
0: Ich will jetzt nicht sagen Märchen für alles.
1: Ja, so kann man es auch sagen. Kann man es auch sagen.
0: Mhm. Ist denn der Hofmarschall auch so ein Bindeglied zwischen Königshaus und Verein?
1: Ja, würde ich sagen. Mehr nur für, nicht fürs Königshaus, vielleicht mehr nur für den Königsthron. Ne?
0: Ja.
1: Denn der Königsthron ist ja übers Jahr dann auch mit dem Hofmarschall zusammen, wenn wir zum Ball gehen oder zum Schützenfest im Andreaswerk oder Schützenfest in Lutten, da ist unser Thron auch präsent. Dann gibt es verschiedene Veranstaltungen, wo wir dann über das Jahr hingehen. Und da gehe ich dann auch immer mit. Offizielle Auftritte bin ich immer dabei.
0: Ja, ich hätte nämlich jetzt fragen wollen, wie sieht so ein komplettes Jahr als Hofmarschall aus? Du bist also nicht nur zum Schützenfest im Einsatz.
1: Also mit dem Schützenfest fängt es quasi an. Und dann ist erst ein bisschen Pause und dann kommt der Stoppelmarkt, kommt dann und dann verschiedene Schützenfeste, wo wir dann eingeladen sind und hingehen. Und dann kommen Bälle, kommen im Herbst kommen Bälle, dann kommen Kohlessen. Je nachdem, jeder Verein macht verschiedene Veranstaltungen. Es ist nicht prinzipiell jetzt Kohlessen, es kann auch was anderes sein. Und dann dann geht das im Januar, geht es dann noch ein bisschen weiter mit irgendwelchen Veranstaltungen. Und dann kommt dann kurz vorm Schützenfest, kommt dann Kränzchen beim König oder zum Beispiel, wenn die Königin Geburtstag hat oder wenn der König Geburtstag hat, wenn die einladen. Also es gibt verschiedene Veranstaltungen, die wir dann über das Jahr dann wahrnehmen.
0: Du bist nun seit einigen Jahren Hofmarschall beim BSV Vechta. Ich könnte mir vorstellen, wenn das Königsschießen stattfindet, dass du die erste Person bist, die dann Rede und Antwort steht und dem König dann an die Hand nimmt?
1: Wenn der König geschossen worden ist, dann bin ich meistens mit Gratulation oder wenn die den hochleben lassen. Und dann geht es ja dann ins Zelt, Einmarsch ins Zelt zur Proklamation des neuen Königs. Und da gehe ich dann auch dann neben der Königin meistens. Ne?
0: Wir haben ja gerade schon über dein besonderes Outfit gesprochen. Das sticht natürlich nun heraus, wenn du auf eurem Schützenfest unterwegs bist. Wie fühlt sich das so an, so ein Sakko mit Zylinder und das ganze Programm zu tragen? Ich meine, das sieht ja schick aus. Was macht das mit dir?
1: Oh, ich bin eigentlich sowieso ein Typ, der sich eigentlich wohl schick anziehen mochte. Ich war vom Beruf, war ich Küster. Und da musste ich auch immer dann schwarzen Anzug und gutes Zeug anziehen. Und insofern ist das dann dieses Mal dann noch eine Krönung, wenn man auch noch einen Zylinder aufsetzen darf. Ne? Sonst kennt man das ja nicht mehr so mit Anzug oder Schwalbenschwanz oder so. Das ist ja dann ganz was Besonderes, wo man sagen kann, jetzt fühle ich mich in der Rolle des Hofmarschalls. Ne?
0: Bist du ein strenger Hofmarschall? Achtest du, dass alles, dass wirklich alles genauso abläuft, wie es ablaufen soll?
1: Nein, kein strenger Hofmarschall, auf keinen Fall. Auf keinen Fall. Erzähl. Da muss ich dann ja immer wieder, zum Beispiel, es gibt ja jedes Jahr verschiedene Könige, da muss man sich auch ein bisschen anpassen, wie die Situation ist. Man kann jetzt nicht mit der rohen Gewalt vorgehen und sagen, so und so. Da muss man dann ja auch immer so ein bisschen mit dem König oder der Königin Absprache halten, was man dann oder was die gerne möchten, sodass ich da kein strenger Hofmarschall bin. Nicht?

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1: Was ist denn für dich dein persönliches Highlight in einem Schützenvereinsjahr als Hofmarschall, also von Januar bis Dezember, das Jahr ist ja so lang. Was ist da so dein persönliches Hofmarschall-Highlight?
2: Also das Highlight ist immer das Schützenfest, finde ich. Das ist das Highlight, weil man dann ja dann auch in der Öffentlichkeit auftritt. Die anderen Veranstaltungen sind ja mehr dann nur mit dem Königsthron. Aber das ist immer schön. Die Stimmung ist schön. Da wird dann quasi vom Kränzchen an mittwochs vor Schützenfest bis dienstags nach Schützenfest abschmücken und Kränzchen gefeiert und das Schützenfest. Also das ist, finde ich, das Highlight des ganzen Jahres. Ne?
1: Neben dir sitzt die Laura, die Presseoffizierin des BSV Vechta. Ist mal ganz unter uns, ne? Also ich höre, er geht gerade richtig auf, wenn er davon erzählt. Ich kann mir vorstellen, das ist dann im Rahmen des Schützenfests auch so. Er lebt es richtig?
3: Ja, er ist auch immer da, wenn man irgendwie Hilfe braucht, macht alles und das ist sein Ding.
1: Bist du Hofmarschall auf Lebenszeit oder ist das begrenzt, zeitlich begrenzt?
2: Ja. Nein. Bis ich sage, ich möchte nicht mehr oder vor Jahren hat mal einer gesagt, wir bauen dir auch noch eine Rampe, wenn du mit dem Rollator kommst. Ne? Ob ich es dann noch mache, das weiß ich nicht. Das muss man auch gucken, wie man gesundheitlich drauf ist. Ne?
1: Ja.
2: Im Moment macht mir noch Spaß.
1: Das ist das Wichtigste. Gibt es denn auch Aufgaben, die anstrengend oder herausfordernd sind für dich?
2: Das ist das Schützenfest. Und vor allen Dingen ist es dann so, bei unserem Schützenfest ist es meistens immer heiß. Dann haben wir noch mit 30 oder diesmal hatten wir sogar mit über 30 Grad zu kämpfen. Und dann hat man das Jackett an oder den Mantel an und dann noch die ganze Zeit laufen. Also das ist, muss man ganz, da geht es schon hart an die Grenze. Nicht? Also, dass man da sagt, hoffentlich ist das jetzt bald vorbei. Nicht? Also, weil man kann ja schließlich nicht da mit Badehose auftreten oder irgendwie so. Man darf ja dann schon den Mantel ausziehen oder die Jacke ausziehen und das mal. Aber das ist dann ja trotzdem noch oben auf dem Thron. Die Wärme steigt nach oben und da ist es dann noch wärmer wie unten im Zelt. Nicht? Und das ist doch schon ein bisschen grenzwertig, würde ich sagen. Ne?
1: Hast du denn stets den Überblick oder die Übersicht, auch wenn du auf dem Thron bist und der Thron ist rappelvoll mit Besuchern?
2: Ich weiß alles und ich sehe auch alles. Ich kann durchs ganze Zelt gucken, von oben runter. Ne?
1: Okay.
2: Also da passe ich schon auf, wenn welche kommen oder wenn Gratulanten kommen wollen, sage ich dem König oder Königin, dass sie jetzt hier sein müssen, weil eine Gratulation ansteht oder so. Also das überblicke ich. Aber es kann natürlich auch sein, dass einmal was durch die Lappen geht und da hat aber auch jeder Verständnis für.
1: Was war bisher ein Moment, den du als Hofmarschall bis heute nicht vergessen kannst? Eine besondere Situation, Begegnung, ein besonderes Erlebnis?
2: Erlebnis ist es eigentlich jedes Mal. Kann man nicht sagen, das ist jetzt dieses Jahr besser oder schlechter gewesen. Also es kommt Prominenz, es kommt der Bischof vorbei oder irgendwelche Leute, Bürgermeister. Und das ist immer eine ganz gute Situation oder wo man dann auch denkt, du bist jetzt hier oben und nicht unten im Zelt.
1: Ne? Fragen wir doch mal Laura, wie ist so das Feedback, die Resonanz, die Reaktion auf euren Hofmarschall Andreas Wenner, schnick gestriegelt da, durchs Zelt marschiert, durch die Straßen läuft.
3: Fällt natürlich auf, ne? Also gut, wir sind auch, die anderen Vereine haben sowas ja nicht, zumindest die hier, die ich so kenne. Und dementsprechend sind wir super froh und dankbar, dass wir jemanden haben, der da so unterstützend diese Aufgabe oder dieses Amt so erfüllt.
1: Ja. Noch eine Frage, Andreas, solltest du mal den König abschießen, den Vogel, solltest du mal selbst Schützenkönig werden? Hast du dann einen Stellvertreter?
2: Nein, ich schieße keinen Vogel ab, ich bleibe Hofmarschall.
1: Okay.
2: Hat man mich nämlich schon ein paar Mal gefragt, willst du nicht mal Schützenkönig machen? Ich sage nein, ich sage, das mache ich nicht, ich bleibe Hofmarschall.
1: Rein persönlich und von der Person her, bist du eine andere Person als Hofmarschall, wie du mir jetzt gegenüber sitzt, so privat? Oder bist du der Andreas auch als Hofmarschall? Oder bist du dann, ich will nicht sagen, Schauspieler will ich nicht sagen, legst du dann vielleicht einen Schalter um und zack? Nee, bist du dann in deiner Rolle drin?
2: Nein, das würde ich nicht sagen. Ich bin so, wie ich bin, und im Schützenfest bin ich Hofmarschall, und da bin ich aber dann genauso, als wenn ich normal bin. Nicht? Also das mache ich grundsätzlich nicht, nicht? Dass ich irgendwie hochnäsig oder, ja, man muss dann so ein bisschen, man hat ja immer das Gefühl, man wird beobachtet oder man hat, ja, es kribbelt auch ein bisschen im Bauch, macht man alles richtig und mögen die Leute das wohl und so, aber das ist nicht mehr so schlimm wie anfangs. Anfangs war es etwas schlimmer. Da hatte ich ein bisschen mehr Muffe oder so, dass es auch alles klappt. Aber das ist jetzt eigentlich.

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1: Die Presseoffizierin Laura Bulke ist per Video zugeschaltet, zusammen mit dem Hofmarschall Andreas Kirsch vom DSV Vechta Bürgerschützenverein Vechta. Welche Veranstaltungen innerhalb eures Vereins stehen bis Ende des Jahres noch an? Für den ganzen Verein, aber auch für Andreas, wo man Andreas dann auch mitsieht?
2: Unser Kronpokalschießen im Oktober, genau, da kommen dann alle. Bei uns steht noch ein Ball an im November und am 29.12. feiern wir unseren Jahresabschluss. Da werden dann auch nochmal die Leute von unserer Kompaniemeisterschaft vom Schießwettkampf geehrt. Genau, dann machen wir uns da einen netten Abend.
1: Und nach dem Jahresabschluss ist ja praktisch schon vor Schützenfestbeginn, Saisonbeginn 2027, ne?
2: Genau, und da steht dann im Frühjahr nochmal das Highlight mit dem Königsball an und dann, steigt auch schon die Vorfreude auf unser Schützenfest. Wir fangen bald auch schon wieder mit den Planungen an. Also es gibt immer viele Dinge, die rechtzeitig organisiert werden müssen. Genau. Also ich bin jetzt tatsächlich auch erst seit März im Amt und ich finde es gerade so interessant zu sehen, wie weit im Voraus das halt alles schon geplant wird. Das war mir vorher auch gar nicht so bewusst, aber man muss das wirklich rechtzeitig alles planen.
1: Wenn ich es aus dem Nähkästchen plaudern darf, dieses Gespräch, was ich heute führen darf mit Andreas und mit Laura, haben wir gefühlt auch schon vor einem halben Jahr, dreiviertel Jahr, ein Jahr schon mal angesetzt. Also es braucht Zeit. Die Jungs und Mädels und Vechta haben viel zu tun. Ja. So, genau. Ich habe ja schon mehrfach erzählt, man findet viele Infos auf Facebook und Instagram. Erzähl, wo finden wir euch? Was müssen wir wo eingeben?
2: Bei Instagram findet ihr uns unter bsv-vechta, bei Facebook auch und unsere Homepage ist bsv-vechta.de. Die wird bald auch nochmal nach und nach ein bisschen aktualisiert. Da kommen neue Fotos. Genau. Da könnt ihr dann auch unsere Vereinschronik nachlesen. Das Gesicht dazu uns.
1: Ja. Da lass mich einmal fragen, dich als auch Presseoffizierin, sind Webseiten im Jahr 2026, 2027 immer noch wichtig? Oder dreht sich mittlerweile wirklich nur noch alles um Instagram, Facebook, TikTok?
2: Es dreht sich viel um Instagram, Facebook, TikTok sind wir doch nicht aktiv. Also ich glaube tatsächlich, dass es noch einige Menschen gibt, die auf unsere Homepage gehen. Da haben wir dann auch, es muss jetzt nach und nach wieder eingefügt werden, unsere Könige, also alle Könige, Kinderkönige, Prinzen, die wir hatten, findet man dann dort. Aber ansonsten erreicht man den Großteil der Leute mittlerweile über Social Media.
1: Ich fand es spannend, heute mal einen Einblick zu bekommen in die Welt des Hofmarschalls Andreas Kirsch. Heute mir gegenüber per Videoschalte nicht in Frack, in Uniform hätte ich fast gesagt, mit Schwalbenschwanz. Vielleicht das nächste Mal, nach wie vor die Einladung steht. Ihr seid herzlich willkommen, auch mal mit den anderen Kolleginnen und Kollegen aus dem Vorstandsteam vorbeizuschauen. Gibt es etwas, was ihr allen Schützenvereinen in eurer Region, auch in unserer Region, allen Zuhörern und Zuhörern auf den Weg mitgeben möchtet?
2: Vereine können nur davon leben, wenn man auch ehrenamtlich wirklich tätig ist und was macht und sich engagiert. Irgendwie findet man immer Zeit dafür und es wäre einfach schade, wenn so viele traditionelle Vereine nicht mehr existieren, weil niemand mehr was macht. Deswegen, es macht Spaß, man lernt neue tolle Leute kennen. Engagiert euch.
3: Ja, dass alle gesellig beieinander sind und für neue Mitglieder werben und das ist, glaube ich, die Hauptsache, dass man da auch noch dann demnächst weiter bestehen kann. Ne?
1: Tolle Geschichte. Hofmarschall im Schützenverein beim BSV Vechta. Und ich weiß nicht, vielleicht wird das ja irgendwann mal ein Fulltime-Job, so richtig fest angestellt als Hofmarschall. Du bereitest damit vielen Menschen eine Freude mit deiner Aufgabe. Bist für viele Menschen auch für den Thron, für den Königsthron eine große Hilfe, große Unterstützung. Und ich glaube, dafür dürfen wir auch Danke sagen, dass ihr, wenn Andreas gebraucht wird, auch der Andreas zur Stelle ist. Fast Tag und Nacht. Ich sage vielen Dank. Ich schicke viele Grüße nach Vechta. Mir zugeschaltet per Videoschalter war der Bürgerschützenverein Vechta oder vom Bürgerschützenverein Vechta die Presseoffizierin Laura Bulke und der Hofmarschall Andreas Kirsch. Ich wünsche euch noch ein tolles Schützenvereinsjahr 2026. Ich wünsche euch viel Spaß, weiterhin gutes Gelingen und aus Dahlum gibt es ein Horrido, Horrido, Horrido.
2: Wir grüßen alle unsere Vereinskameradinnen und Kameraden und Hörerinnen und Hörer und
3: guten Schuss.
1: Wir geben gleich ab an die Nachrichten und melden uns in der kommenden Stunde zurück mit Peter Meyer und Michel Andres von der Schützengilde Ebstorf von 1289. In ihrer Gilde werden Bundespräsidenten Schützenkönig. Frank-Walter Steinmeier war es bereits und auch Horst Köhler. Die ganze Geschichte gibt es gleich nach den Nachrichten bei Schützenfest im Radio. Bis gleich.
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1: Ich bin Babette Büchner. Nach der Niederlagenserie der CDU bei den drei Landtagswahlen im September wirbt der CSU-Politiker Manfred Weber dafür, die scharfe politische Abgrenzung hin zur AfD aufzuweichen. Die Brandmauer im Sinne von die oder wir müsse Geschichte sein, sagte Weber der Süddeutschen Zeitung.
2: Für CSU-Politiker Weber ist die Brandmauer zur AfD keine Politik. Er spricht von einer Riesenbelastung. Mit Blick auf die Minderheitsregierungen in den Landtagen von Thüringen und Sachsen etwa stellt er eine noch linkere Politik seiner Partei fest, da man ja dauernd mit den linken Parteien abstimme. Umgekehrt stelle die AfD im Parlament CDU-Inhalte zur Abstimmung, aber die Union sei dann wegen der Brandmauer gezwungen, dagegen zu stimmen. Ursula Winkler, Nachrichtenredaktion.
1: Nach SPD und Linken haben in Mecklenburg-Vorpommern auch die Grünen für Koalitionsverhandlungen zur Bildung einer rot-rot-grünen Landesregierung gestimmt. Bei erfolgreichen Verhandlungen wäre es für die Grünen das erste Mal, dass sie an einer Landesregierung in dem Bundesland beteiligt würden. Die Wahl gewonnen hatte im September zwar die AfD, mit 32 Sitzen hat sie jedoch keine Mehrheit im Schweriner Landtag. Ragebait ist zum Jugendwort des Jahres 2026 gewählt worden. Der Begriff landete bei einer Online-Abstimmung auf dem ersten Platz vor Peak und Crashout. Das hat der Langenscheid Verlag mitgeteilt.
3: Rund 1 Million Jugendliche zwischen 11 und 20 Jahren haben laut Verlag mitgevotet. Der Sieger aus den letzten drei Kandidaten, Ragebait, bekam 36,5% der Stimmen. Wörtlich übersetzt heißt Ragebait etwa Wutköder. Gemeint sind Äußerungen oder Handlungen, die absichtlich aufregen und wütend machen sollen, etwa provozierende Thesen oder falsche Behauptungen. Meistens online, in sozialen Medien, aber auch offline, wenn zum Beispiel Jugendliche ihre Eltern extra nerven, um sie auf die Palme zu bringen. Aus Berlin, Ronny Thorau.
1: Und zum Sport. Darmstadt hat den letzten Platz in der zweiten Fußball-Bundesliga verlassen. Die Südhessen drehten gegen Energie Cottbus einen Rückstand in ein 3:1. Für den neuen Hannover 96-Trainer Sandro Wagner gab es dagegen eine bittere Niederlage. Seine Mannschaft verlor gegen Magdeburg mit 0:3. Osnabrück und Dynamo Dresden trennten sich 1:1 unentschieden.
4: Und jetzt das Wetter für das Emsland und die Grafschaft Bentheim.
5: Am Nachmittag ziehen von Westen zahlreiche, teils kräftige Schauer über uns hinweg. Dazwischen kann es immer mal wieder kurz auflockern. Es bleibt windig bei Temperaturen von 13 bis 15 Grad. Morgen am Sonntag geht es quasi genauso weiter. Herbstlich mit kurzen Auflockerungen, ansonsten immer mal wieder Schauer dabei. Windig bei 13 bis 15 Grad.
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7: Für die nächste Geschichte schalten wir in die wunderschöne Lüneburger Heide, in den Landkreis Oelsen. Man könnte jetzt auch die Überschrift nennen, der Förster und der Bundespräsident. Es geht um eine besondere Tradition bei der Schützengilde Ebsdorf. Schießt ein Förster für den Bundespräsidenten. Wie das funktioniert und warum das funktioniert, die ganze Geschichte erzählt uns heute Peter Meyer. Er ist der erste Gildeherr der Schützengilde Ebsdorf von 1289 und Michel Andres, Gildehauptmann derselben Gilde. Schönen guten Tag, Horido, sagt man im Emsland. Moin, willkommen.
8: Hallo, grüßt euch.
9: Moin.
7: Was habt ihr für einen Schützengruß bei euch?
9: Also einen Schützengruß haben wir so nicht. Wir haben so einen, man will den Schlachthof, das ist dann immer Vivat hoch. Aber ich sag mal so den klassischen Schützengruß, den es bei anderen gibt, der ist bei uns guten Tag oder moin.
7: Ja, also dann Vivat hoch, moin, guten Tag. Schön, dass ihr heute dabei seid bei Schützenfest im Radio.

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2: Das ist eine ganz interessante Geschichte, auf die ich gestoßen bin. Und ich begrüße per Videoschalte aus der Lüneburger Heide, Landkreis Uelzen, den Peter Meyer. Er ist der erste Gildeherr der Schützengilde Ebstorf von 1289. Und Michel Andries, er ist Gildehauptmann dieser Gilde. Nochmal schön, dass ihr dabei seid. Ich habe ja erwähnt, ihr kommt aus der wunderschönen Lüneburger Heide. Was macht euren Schützenverein so besonders? Ist es vielleicht auch die Lüneburger Heide, die Umgebung?
3: Das hat mit der Lüneburger Heide eigentlich nichts zu tun. Das hat was mit unserem Kloster zu tun. Unser Kloster ist Mittelpunkt unserer Gemeinde und ungefähr 1150 gegründet. Und die Schützengilde Ebstorf hat sich gegründet, um das Kloster zu bewachen. Das ist der Bezug dazu.
2: Wenn wir in die heutige Zeit geht, im Jahr 2026, wie viele Mitglieder hat eure Gilde?
3: 281.
2: Seid ihr ein reiner Männertrupp? Sind Frauen dabei? Wie können wir uns das vorstellen?
3: Also wir haben auch Frauen in der Gilde, aber nicht in der Traditionsabteilung. Wir haben einen Spielmannszug mit Frauen und wir haben eine Skisportabteilung, da sind auch Frauen vorhanden.
2: Ja. Und das Interessante finde ich, ihr habt noch richtig alte Bezeichnungen, also Amtsbezeichnungen in eurer Gilde. Peter, du bist der erste Gildeherr. Kann man das vergleichen mit dem ersten Vorsitzenden, mit dem Präsidenten?
3: Genau. Ich bin der Präsident, so kann man sagen. Das heißt aber erster Gildeherr.
2: Ja, neben dir sitzt Michel Andries, du bist Gildehauptmann.
4: Ich sag mal, in anderen Schützenverein oder sowas wird man sehr wahrscheinlich vom Kommandeur sprechen. Mhm. Also derjenige, der die Befehle gibt. Um es recht einfach zu erklären, haben wir unseren Vorstand, das ist mehr oder weniger ein bisschen zweigegliedert. Wir haben einmal den geschäftsführenden Vorstand, das ist der erste Gildeherr, der zweite Gildeherr, der Kastenwart und der Sekretär, plus ein paar Beigeordnete. Und dann haben wir den ausführenden Vorstand, der jetzt für die Marschordnung, für diese Traditionssachen, Organisation von Ummärschen, Einhaltung Tradition, obwohl es alle machen, für zuständig ist. Das sind im Schwerpunkt der Gildehauptmann, der Gildeadjutant und der Polizeileutnant.
2: Gildeadjutant, kann ich mir vorstellen, ist wie ein Adjutant, so wie ihn kennen? Liege ich da richtig?
4: Eventuell, also er ist derjenige, der dem Gildehauptmann und der Majestät aus Tradition immer beisteht, viel organisiert. Bei uns ist er dafür zuständig, vorne zu marschieren, den Weg anzuleiten, wo es lang geht. Klärt vorher die Marschrouten, klärt die in Zusammenarbeit mit dem Gildehauptmann, klärt die Musik, Absprache mit der Musik, Marschordnung und noch tausend andere Kleinigkeiten von der Tradition. Und der Polizeileutnant ist derjenige, der hinten marschiert, ist dann auch in moderner Zeit dafür für die Absprache mit der Feuerwehr, ein bisschen mit der Polizei, auch Security abends auf unseren Partys, also tatsächlich Polizeiaufgaben, wenn man so möchte. Aber auch für die Aufrechterhaltung der Ordnung bei Sitzungen, da geht er rum, sagt den Leuten, dass sie leise sein sollen, stellt den Saalschutz mit ausgewählten Gildebrüdern. Und so weiter. Also tatsächlich hat er, wenn man so will, Polizeiaufgaben.
2: Und diese Aufgabe wird auch ernst genommen. Anerkannt von den Vereinsmitgliedern. Wenn er was sagt, dann
4: ja. Schmuten an. Ja, ja. Ne? Also das ist bei uns tatsächlich dann so weit, dass der ein oder andere Beauftragte unter diesen Polizeileutnant dann auch ausgebildete Sicherheitskraft ist, beispielsweise, wenn man da zivil auch abgesichert ist.
2: Ja, interessant ist natürlich auch, wie bei euch das Schützenfest abläuft. Vielleicht könnt ihr uns da so eine kurze Zusammenfassung geben.
3: Ja, also bei uns geht das Schützenfest über 5 Tage. Vorher wird Schützenfest eingetrommelt am Mittwoch. Und zwar ist das immer der erste Mittwoch im Juli. Und da geht der Gildetambor durchs Dorf mit Kindern und geht zu den Geschäften und die werfen dann Botteln. Und damit wird das Schützenfest eingetrommelt.
4: Von der Tradition her, woher das entstanden ist, der Gildetambur, also der Mann mit der Trommel, war früher aus der Geschichte her derjenige, der die Gildebrüder gewarnt hat. Wenn das Kloster angegriffen wurde oder sowas, dann hat er die zusammen getrommelt.
3: Und dann geht es halt weiter mit dem Kommers am Arm. Das ist der große Gildeabend, gibt es viele traditionelle Reden, aber hauptsächlich da, um unsere neuen Mitglieder in die Gilde aufzunehmen. Am Donnerstag ist der große Umzug, es ist Königsfrühstück und die neue Majestät wird ausgeschossen. Am Freitag ist der Königsball, am Sonnabend ist Tag der Kinder, das heißt Kinderschützenfest. Und abends gibt es eine Bretterzelt-Fete, weil unser Schützenhaus ist schon älter, ist von 1880. Und das sieht nicht aus wie eine modernes Eventzentrum, sondern es ist halt ein bisschen älter. So, und am Sonntag ist halt der lustige Sonntag. Dann machen wir wieder einen großen Umzug. Die Familien sind alle da und wir machen nach dem Umzug nochmal ein schön auf unserem Festplatz einen schönen Nachmittag mit einem schönen Ausflug. Und am Montag gibt es dann die Schießpreise.
2: Wenn ich mal zwischenfragen darf, du hast gerade oder ihr habt gerade erwähnt, neue Mitglieder dürft ihr begrüßen bei euch. Wenn ihr neue Mitglieder begrüßen dürft, interessieren sie sich gerade auch für die alte historische Geschichte eurer Schützengilde? Weil wenn ich weiß das ja, selbst, wenn man einmal anfängt zu recherchieren und man liest nach, man geht da zurück bis ins Jahr, was haben wir hier, 1289, das ist ja schon, ich sag mal, so ein Fass ohne Boden. Wenn du einmal anfängst zu recherchieren, du hörst ja gar nicht mehr auf.
3: Also es ist so, jeder muss sich bei uns in die Schützengilde einkaufen. Im Mittelalter war das natürlich monetär. Zuerst waren es nur sehr Reiche und Adelige. Dann wurden es Kaufleute und irgendwann durfte halt jeder in die Gilde eintreten. Und mittlerweile bedeutet einkaufen, also man muss an dem Gildeabend eine Rede halten und aus unserem Willkommen trinken. Unser Willkommen ist ein Gefäß, ist von 1788. Da gibt es zwei Stück von. Einer wurde für die Gilde der Rademacher gemacht. Der steht jetzt in Braunschweig im Museum und unser. Und der Willkommen, wenn du aus dem Willkommen getrunken hast, dann bist du ein vollwertiges Mitglied der Schützengilde Elster. Und wir nennen es nach wie vor Einkaufen in die Gilde.
2: Ich kann mir vorstellen, das ist sicherlich sehr emotional sein für denjenigen.
3: Das ist emotional. Das ist, also bei uns tritt man eigentlich ja nie wieder aus. Also wenn man einmal in die Gilde eingetreten ist, dann ist man da drinne und es tritt so gut wie keiner aus der Gilde aus. Und selbst wenn sie wegziehen, bleiben sie halt trotzdem drinne. So, und kommen zum Schützenfest wieder nach Elster. So, und deshalb, weil man das halt nur einmal macht, ist das halt was ganz Besonderes. Und die meisten werden da ja reingeboren. So, und deshalb, das ist ein bewegender Moment.
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0: das klingt praktisch so wie aus einem Märchen, ne? So wie im Märchenbuch. Der Förster und der Bundespräsident. Könnte ein Märchen sein, ist aber Wahrheit. Und zwar passiert das in der Schützengilde Ebsdorf von 1289. Man muss sich die Zahl 1289 nochmal eben auf der Zunge zergehen lassen. Reichen eure Unterlagen, eure Orden, Fotos und Dokumente auch wirklich zurück bis ins Jahr 1289?
1: Ja, also wir haben ein staatliches Archiv. Das ist auch im Kloster angesiedelt. Und also es gibt ja viele Sachen, die sind irgendwo aufgeschrieben. Und natürlich aus dem 13. Jahrhundert und 14. Jahrhundert wenig. Aber zum Beispiel unser Papagoi, das ist die Amtskette der Majestät, die ist aus dem 15. Jahrhundert. Das ist eins der ältesten Insignien Niedersachsens. Und zwar historisch belegt.
2: Und wenn wir jetzt die Zahl 1289 nehmen, das ist bei uns jetzt die erste urkundliche Erwähnung. Da haben wir in den Klosterarchiven, ist zu diesem Jahr ein niederer Adliger eingetreten und es wurde der Schützengilde eine Armbrust ersetzt. Und das ist so, daher kommt eigentlich die Zahl 1289. Man kann also davon ausgehen, dass wir noch ein bisschen älter sind, aber das ist der urkundliche Beleg, der hinter dieser Zahl liegt.
0: Und wenn ich jetzt sage, der Förster und der Bundespräsident feiern bei euch gemeinsam Schützenfest? Ist das vorgekommen, dass der Bundespräsident also, bei euch im Zelt einmarschiert ist oder wie auch immer ihr feiert?
1: Nee, das gab es natürlich noch nicht. Ich will ein bisschen ausholen. 1746 ist diese Tradition ins Leben gerufen worden. Und zwar Georg II., der war damals Kurfürst von Hannover und auch König von England. Der hat diesen Erlass rausgegeben, dass der höchste Amtsmann aus Ebsdorf für ihn auf die Königsscheibe schießt. Und seit 1746 machen wir das auch so. Das ist der höchste Amtsmann. Und der Förster ist bei uns der beständigste höchste Amtsmann. Deshalb macht es der Förster. So, und das hat auch dreimal in all den Jahren geklappt. Das ist nämlich einmal 1868 war König Wilhelm I., der war noch nicht Kaiser, der war König seiner Zeit. Da haben wir ein schönes Bandagierschild. Dann war das 2007 Horst Köhler. Haben wir auch ein schönes Bandagierschild und dann wurden alle unsere Offiziere, also ich gehörte da leider noch nicht dazu, ins Schloss Bellevue eingeladen und sind in voller Bewaffnung, und da lege ich ein bisschen Wert auf, vom Bundespräsidenten eingeladen gewesen. Und dann jetzt, also wie du drauf auf uns aufmerksam geworden bist, ist jetzt der jetzige Bundespräsident, der war es auch einmal. Ja, das war 2023.
0: Und nochmal für die Hörerinnen und Hörer mit einem Textmarker markieren, für den Bundespräsident darf nur der Förster schießen.
1: Es schießt immer der höchste Amtmann.
2: Wir hatten, tatsächlich hatten wir einmal eine Änderung da drin, so wie wir es nachvollziehen können. Das war zu meiner Anfangszeit, dort war der Förster und sein Vertreter beide verhindert. Und dann hat die damalige Polizeiwachtmeisterin die Leiterin des Polizeireviers draufgeschossen, weil die dann halt die nächst höher besoldete Stelle war, die wir hier ausfindig gemacht haben.
0: Wie kann ich mir das vorstellen? Also der Förster tritt jetzt in den Schießstand, schießt dann für den Bundespräsidenten. Genau. Und seid ihr in ständigem Kontakt mit dem Bundespräsidenten? Ist dann eine Leitung geschaltet?
1: Also der Förster hat den besten Schuss ab. So, dann habe ich natürlich die ganze Nacht nicht geschlafen. Dann habe ich gedacht, wie sage ich es dem Präsidenten? Rufe ich da an, schreibe ich einen Brief, werde ich an der Pforte abgewimmelt, wissen die eigentlich, was los ist. Und dann habe ich nächsten Morgen hier meine Unterlagen ausgesucht und habe die Durchwahl gewählt zum Bundespräsidialamt. Und die wussten genau Bescheid. Ach, Herr Meier, ja, wir haben schon drauf gewartet und kein Problem, es läuft. Also die wissen schon ganz genau. Ne? Also wir müssen jedes Mal, wenn ein neuer Bundespräsident gewählt wird, müssen wir den natürlich höflich darum fragen, ob er das auch annimmt, dieses Amt. Und bislang hat das jeder getan. Und damit haben wir natürlich immer eine Durchwahl, eine Nummer. Und wenn wir die wählen, wissen die genau, was los ist.
0: Ich schieße auf Vogel?
1: Nee, wir schießen.
2: Bei 100 Meter.
0: Ja.
2: Okay. Also wir schießen auf.

0: dann ist der erste Platz halt der erste, ist die Bildebrüder der bessere. Wir hatten das letzte Mal die Besonderheit, dass der Förster auch im Zen-Zyklus dann eingetreten ist, sodass er das Amt auch wahrnehmen konnte.
1: Das wäre es meine Frage gewesen. Muss der Förster Mitglied sein, brauche ich in der Gilde?
0: Nein. Also dazu, um den die Geschichte mit dem Förster einmal kurz noch zu erklären. Wir haben bei uns drei Ehrengäste, traditionell seit jeher. Das ist zum einen der Förster, also der oberste Bundesbeamte, der als Vertreter des Bundespräsidenten schießt. Dann haben wir den Leiter unserer Georgsanstalt. Das ist die hiesige, haben wir gesagt, Ackerbauschule. Das ist eine Berufsschule für Land-, Forstwirte und Hauswirtschaft, Wirtschaftsschüler. Und unseren Bürgermeister. Das sind die drei Ehrengäste. Die müssen nicht Mitglieder der Gilde sein. Das kann mal sein, dass der Bürgermeister beispielsweise Mitglied ist. Kam schon einmal vor, das ist eigentlich die letzten Male irgendwie immer so gewesen. Die sind auf jeden Fall immer dabei. So wie noch unser Oberehrengast oder eigentlich, ich sag mal, unser Schirmherr, das Kloster. Das heißt, so unsere Äbtissin, wenn man so will, mit ihrem klösterlichen Konvent, die sind halt auch überall immer dabei.
1: Nochmal gefragt, wenn es wirklich der Bundespräsident Schützenkönig ist, eurer Schützengilde, gibt es dann irgendwie ein Grußschreiben oder?
2: Die ersten beiden, die haben ein Silberschild übergeben für unser Brandalier, fürs Königsbrandalier. Und wir waren im Schloss Bellevue. Der Präsident Steinmeier, der hatte ganz wenig Zeit für uns, der hat das nur zur Kenntnis. Und der hat ein ganz kurzes Schreiben an den Förster abgegeben, dass er sich freut und so weiter. Aber es ist nicht zu größeren Ehren gekommen.
1: Was bedeutet?
2: Wir waren weder da noch mal hätten wir.
1: Ja. Was bedeutet diese besondere Tradition denn für eure Schützengilde?
2: Das ist ein Aushängeschild. Ich kenne keine weitere Gilde in Deutschland, bei der das gemacht wird. Und wie besonders das ist, merkt man ja schon darin, dass wir eine eigene Telefonnummer fürs Bundespräsidialamt haben.
1: Ja.
2: So, und das finde ich ist, also das zeichnet uns schon aus.
1: Lass mich noch einmal fragen, wenn jetzt der Bundespräsident Schützenkönig ist, in eurer Gilde, ist dann nur er König oder gibt es da noch einen weiteren König, der mit seinem Thronbefolge vielleicht bei euch Party macht?
2: Naja, das ist der praktisch der Gouverneur, der nächstbeste Schuss, der von einem Gildebruder abgegeben ist. Ja. Der leitet durchs Königsjahr.
1: Auch mit
2: und nimmt alle Aufgaben wahr, die der Präsident natürlich nicht persönlich wahrnehmen kann. Das ist ja selbstverständlich.
1: Ja. Aber dann auch mit Throngefolge, mit Ehrentanz, das Festumzug, das ganze Programm, so wie man das hier bei uns im Emsland kennt?
2: Genau, ja.
0: Ja.
2: Wir haben einen historischen Königstanz, wir machen einen Königsball, wir machen ein Königsfrühstück. Das macht dann alles praktisch der zweitbeste Schütze. Aber seit 1746 erst dreimal vorgekommen. Denn es ist nicht so, dass alle fünf Jahre der Bundespräsident hier König ist.
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1: Wenn ich das richtig auf dem Schirm habe, wird es demnächst einen neuen Bundespräsidenten geben. Vielleicht lässt er oder sie sich ja bei euch mal auf dem Schützenfest blicken. Er wird sich rumsprechen bei euch.
2: Steht ihm oder ihr frei?
3: Es sind auch alle Alten immer noch herzlich eingeladen, mal hier beizuwohnen. Sobald sie dann in Rente sind, haben sie dann etwas mehr Zeit. Die Einladungen stehen natürlich immer.
1: Ist dann der Bundespräsident sowas wie ein Ehrenmitglied bei euch im Verein? Ich meine, ihr steht da bei euch in den Geschichtsbüchern, ne? Dann.
2: Nein. Gibt keine. Also nein, das ist er nicht. Also er muss dem zustimmen, dass der Förster für ihn irgendwie auf die Königsscheibe schießen darf. Und das haben bislang alle gemacht. Und mehr Verpflichtung gibt es nicht.
1: Ja, aber ich kann mir vorstellen, das ist auch für den Förster dann ein besonderer Moment, ne? Für denjenigen Förster.
2: Sie sind ja sehr bestrebt, dann auch gut zu schießen. Aber das ist mit dem jagdlichen Schießen nicht zu vergleichen. Ne? Das sind ja, also der Förster ist ja auch ein Staatsbediensteter. Wir haben ja hier in der Lüneburger Heide sehr viel Wald. Und der betreut ja hauptsächlich die Wälder. Ne, mit Baumverkauf und Bejagen und so weiter. Man denkt immer, die müssten besonders gut schießen können, aber auf 100 Meter mit einem KK zu schießen, das ist schon was anderes als das Jagdschießen.
1: Das Königsschießen oder das Schießen für den Bundespräsidenten findet im Rahmen eures üblichen Königsschießen statt. Es ist kein besonderes Event, sondern findet dann statt, wenn ihr euren König ausschießt, ne?
2: An unserem Schützenfest Donnerstag, an dem Tag, wo das Königsfrühstück stattfindet, kommen wir von unserem großen Festumzug ungefähr um 11.15 Uhr auf dem Schützenplatz an. Dann tritt die ganze Gilde und die Gäste der Gilde, die bei uns ist als Fahrtenabteilung immer die Bundespolizei vorhanden und immer auch die Bundeswehr als Fahrtenabteilung. Dann geht die bestehende Majestät und der Förster. Die machen die ersten drei Schüsse auf die Königsscheibe. Jeder auf seine natürlich. So, und danach dürfen erst die Gildebrüder schießen. So, und es ist so, dass im Schnitt ungefähr 30 bis 50 Leute auf die Königsscheibe schießen. Es ist ein offenes Schießen, jeder kann zugucken und die beste 10, der beste Teiler gewinnt.
1: Fällt mir aber noch eine Frage ein. Wenn jetzt der Förster für den König geschossen hat, bei uns im Emsen in der Grafschaft Bentheim gibt es sowas wie eine Sperrfrist. Das heißt, wenn du hier König bist, dann musst du 15 Jahre warten.
2: Du kannst jedes Jahr König werden. Du musst nur sehr gut schießen können. Nach wie vor wollen bei uns viele König werden. Und man muss die beste 10 haben. Und dann wird man König. Und sonst nicht. Und wie gesagt, der Förster hat hier erst dreimal es geschafft, den Präsidenten zum König zu machen.

0: Per Videoschalte begrüße ich aus der Lüneburger Heide Peter Meyer. Er ist der erste Gildeherr der Schützengilde Ebsdorf von 1289 und Michael Andries. Er ist Gildehauptmann dieser Schützengilde. Wenn wir mal kurz auf den Kalender gucken, habt ihr bis Ende des Jahres noch ein bisschen Ruhe? Seid ihr in der Vorbereitung vielleicht für Weihnachtliches, für vielleicht Schützenfest schon im nächsten Jahr? Wie sieht's aus?
1: Unser Schützenfest ist ja nun vorbei. Und eine sehr befreundete Gilde, die Büttlergilde, die hat ihr Schützenfest. Da waren wir natürlich auch zu Gast. Und dann haben wir Mitte September den Kreis Königsfrei. Da nehmen wir natürlich dran teil mit einer stolzen Abordnung. Und sonst haben wir Ende August ein Weinfest, das wir mitorganisieren. Das ist aber nicht ausschließlich von der Gilde, sondern das ist von unserer Gemeinde. Also es ist praktisch ein dörfliches Fest. So, und dann haben wir nochmal im November ein Fleckenschießen, eine Fleckenmeisterschaft. Da können dann Vereine, Firmen und so weiter kommen alle zum Schießen und schießen dann ihren Fleckenmeister aus.
2: Genau, und dann haben wir noch die einzelnen Chorveranstaltungen, die schieben sich da überall noch zwischen. Das ist Chor ist bei uns sowas vergleichbar wie eine Kompanie mit anderen Vereinen. Die sind nochmal oben drauf. Also bei uns ist das ganze Jahr was los.
0: Das finde ich schön. Wo gibt es im Internet weitere Informationen über eure Gilde? Wo kann man euch in den sozialen Medien finden? Wo gibt es vielleicht weitere Informationen auch zu der Geschichte der Förster und der Bundespräsident?
2: Da verweise ich ganz klar auf unsere Internetpräsenz. Das ist www.schützengilde-ebsdorf.de. Und ansonsten sind wir logischerweise bei Facebook, Instagram, TikTok überall vertreten. Schützengilde Ebsdorf von 1289. Gibt es noch einen?
0: Ja. In unserer Sendung gibt es so etwas wie eine offene Sprechstunde. Ich sage mal einfach durch und dann erzählen, was Sache ist. Ihr habt jetzt auch eine offene Sprechstunde. Und zwar, ihr dürft euch jetzt, wenn ihr möchtet, an alle Zuhörerinnen und Zuhörer wenden, an alle Schützenvereine. Ihr dürft Hallo sagen, ihr dürft nochmal das erzählen, was euch besonders wichtig ist, was euch auf dem Herzen liegt.
2: Wir schicken die besten Grüße zu unseren Freunden. Das ist einmal die Schützengilde aus Bienenbüttel, der Schützenverein aus Melzing und auch die Schützengilde aus Bad Bevensen.
0: Ich bedanke mich bei meinen Gästen per Videoschalte aus der Lüneburger Heide im Landkreis Uelsen. Peter Meyer, der erste Gildeherr, und Michael Andries, der Gildehauptmann der Schützengilde Ebsdorf von 1289. Und ich muss es nochmal sagen, 1289 muss man sich wirklich mal auf der Zunge zergehen lassen. Das klingt sehr gut und spricht sich auch sehr gut aus. Ich sage vielen Dank für die tolle Geschichte, der Förster und der Bundespräsident. Wir halten Augen und Ohren offen, was ihr so macht. Viele Grüße in die Lüneburger Heide. Horre du aus dem Emsland.
1: Jawohl, vielen Dank.
2: Und ansonsten immer am ersten Mittwoch im Juli Schützenfest in Ebsdorf.
0: Und das soll's auch schon für heute gewesen sein. Ich bedanke mich bei euch, liebe Hörerinnen und Hörer, fürs Einschalten. Infos zur Sendung findet ihr auf Facebook und Instagram unter Schützenfest im Radio. Wenn ihr auch gerne mal dabei sein möchtet, als Schützenverein, als Gilde, als Spielmannszug, als Partyband, als Schießgruppe, wie auch immer, wenn ihr irgendetwas zu tun habt mit dem Schützenwesen, wenn ihr gerne Schützenfest feiert, dann seid ihr auch per Videoschalte sehr herzlich eingeladen, sowie die beiden Kollegen aus Ebsdorf. Und wenn ihr hier in der Region Emsland, Grafschaft, Bentheim wohnt, wenn ihr gerne mal live dabei sein möchtet, hier im Talkstudio in Dahlem, Großer Sand, seid ihr natürlich auch sehr herzlich eingeladen, hier vorbeizuschauen. Infos, habe ich schon gesagt, findet ihr auf Facebook und Instagram unter Schützenfest im Radio und im Internet auf der Webseite schützenfest.fm. Das war's für heute. Bis zur nächsten Ausgabe. Schützenfest im Radio. Bis bald. Tschüss, sagt Ingo Mertinger.

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1: Ich bin Babette Büchner. US-Präsident Donald Trump hat sich mit Kreml-Chef Wladimir Putin auf die Lieferung hunderttausender Tonnen Diesel geeinigt. Die USA heben dafür vorübergehend Sanktionen gegen russischen Diesel auf. Folgen für uns werden aber nicht erwartet.
2: An deutschen Tankstellen werden sich die Preise durch Trumps Diesel-Deal wohl kaum ändern. Das erwartet der Wirtschaftsverband Fuels and Energie, denn in der EU gelte ja weiter ein Importverbot für russischen Diesel. Andere Ökonomen stimmen zu, auch weil die zugesagte Sofortmenge an Diesel zu gering sei, um einen großen Unterschied zu machen. Daten des Spritpreisportals Tankerkönig zeigen bisher auch keine Sprünge bei den Spritpreisen. Durch seinen Diesel-Deal mit Putin erwartet US-Präsident Trump wohl vor allem Auswirkungen im eigenen Land. Vor den Zwischenwahlen Anfang November steht Trump wegen hoher Spritpreise stark unter Druck. Aus Berlin, Ronny Tochau.
1: Ein weiterer Unionspolitiker stellt die Brandmauer zur AfD in Frage. Nach der Niederlagenserie der CDU bei den drei Landtagswahlen im September wirbt der CSU-Politiker Manfred Weber dafür, die scharfe politische Abgrenzung aufzuweichen. Weber sagte der Süddeutschen Zeitung, das bisherige Konzept der Brandmauer sei gescheitert. Es sei auf Dauer eine Riesenbelastung für die Union, in den Landtagen dauernd mit linken Parteien abzustimmen und damit noch linkere Politik zu machen. Achtung, Reh, Wildschwein und Co. Die Gefahr von Wildunfällen auf den Straßen steigt im Herbst. Zur Morgen- und Abenddämmerung sowie Nacht sollten Autofahrer besonders aufmerksam sein, warnt die Schutzgemeinschaft Deutscher Wald.
3: Vor allem an Landstraßen durch Wälder oder an Feldern entlang ist Vorsicht gefragt. Oft sieht man in der Dunkelheit nur die reflektierenden Augen der Tiere. Dann heißt es verlangsamen, bremsbereit halten und das Fernlicht ausschalten, um das Tier nicht zu blenden. Hupen kann helfen, es zu vertreiben. Ist ein Zusammenprall nicht mehr zu verhindern, beim Bremsen die Spur gut halten. Von Ausweichmanövern raten Experten ab. Zu schnell landet man sonst im Gegenverkehr oder prallt gegen einen Baum. Auch wenn das Tier nach dem Unfall im Dunkeln verschwindet, sollten Wildunfälle immer der Polizei gemeldet werden. Ursula Winkler, Nachrichtenredaktion.
1: Und zum Sport. In der zweiten Fußball-Bundesliga hat Magdeburg mit 3:0 gegen Hannover gewonnen. Darmstadt siegte gegen Cottbus mit 3:1 und Dresden und Osnabrück trennten sich 1:1 unentschieden.
4: Und jetzt das Wetter für das Emsland und die Grafschaft Bentheim.
5: Am Nachmittag ziehen von Westen zahlreiche, teils kräftige Schauer über uns hinweg. Dazwischen kann es immer mal wieder kurz auflockern. Es bleibt windig bei Temperaturen von 13 bis 15 Grad. Morgen am Sonntag geht es quasi genauso weiter. Herbstlich mit kurzen Auflockerungen, ansonsten immer mal wieder Schauer dabei. Windig bei 13 bis 15 Grad.
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Einen wunderschönen Samstagabend. Hier aus dem Sendestudio 1 in Nämlichheim. Und hier ist die Gerd Schlagerbox-Sendung.

und wo steht denn das Radio an auf der Emsfechtwelle? Sagt es uns einfach oder schreibt es uns auf die 0162 305 337 und die 9. Hier ist für euch die Gerd Schlagerbox-Sendung aus dem Studio 1 in Emlichheim. Und heute mal mit dem Motto, so wie es mal früher war, mit den kleinen schwarzen Scheiben, ja, sofern es denn läuft. Also es werden Raritäten rausgesucht und gespielt heute Abend. Also hier und da wird es dann anfangen zu knistern, also kommt von der Single. Und damit werden wir auch gleich starten. Und der PC hat heute mal Sendepause und wir spielen heute nur von den schwarzen Scheiben. Also keine Musikwünsche heute. Es sei denn, wir haben die Platte als kleine schwarze Scheibe hier im Studio. Und ich kann sie natürlich finden. Und das wird wohl ein Problem werden. Aber gut, hier sind wir. Mit Musik aus der damaligen Zeit, als es noch keinen PC gab. Auch das muss mal sein. Seid ihr auch dafür? Dann schreibt es uns einfach auf die 0162 305 337 und die 9 und wir starten.

Hallo Gerd, richtig super, dass du heute die schwarzen Scheiben spielst. Solltest du öfter machen, das ist genau meins. Ich bin ein großer Fan von den schwarzen Scheiben. Gruß kommt von André. Wer ist auch der Meinung von André? Ja, schreibt es uns einfach auf die 0162 305 33 7 und die 9. Hier ist für euch die Gerd Schlagerbox-Sendung, so wie es früher mal war. Ja, und hier und da, da knistert er richtig. Hört man ja sonst fast nie mehr.

Hier ist für euch die Gerd Schlagerbox-Sendung. Heute ausnahmsweise mal mit den schwarzen Scheiben. Und hoffe natürlich, ihr seid alle damit einverstanden.

Ja, ich muss eben wieder ein paar Platten suchen und einmal ein Lied vom PC noch. Dann geht's weiter mit den schwarzen Scheiben.

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1: Ich bin Babette Büchner. Die EU kritisiert den Dieseldeal zwischen US-Präsident Donald Trump und Kreml-Chef Wladimir Putin scharf. Mehr als 80 ukrainische Zivilisten seien innerhalb von 2 Tagen bei russischen Angriffen getötet worden, sagte die EU-Außenbeauftragte Kaja Kallas. Das Aussetzen von Sanktionen gegen russische Diesellieferungen verschaffe Moskau zusätzliche Einnahmen für den Krieg. Trump will mit dem Diesel aus Russland den US-Farmern helfen. Nach SPD und Linken haben in Mecklenburg-Vorpommern auch die Grünen für Koalitionsverhandlungen zur Bildung einer rot-rot-grünen Landesregierung gestimmt. Die Verhandlungen sollen am Montag beginnen.
2: Das geplante rot-rot-grüne Bündnis in Mecklenburg-Vorpommern ist weniger umstritten als das in Berlin, vor allem weil die Linken im Norden nicht allzu extrem gelten wie in der Hauptstadt. Bei den Koalitionsverhandlungen im Norden soll es unter anderem um eine milliardenteure Modernisierung des Bundeslandes gehen. Die Mehrheit für die alte und wohl neue Ministerpräsidentin Schwesig wäre aber mit 3 Stimmen recht knapp. Und es gilt als etwas offen, ob Manuela Schwesig nicht bald größere Ambitionen auf Bundesebene hat, denn nach ihrem Wahlerfolg gilt sie als neue starke Frau in der SPD. Aus Berlin, Ronny Thorau.
1: Bundesjustizministerin Stefanie Hubig will verhindern, dass Rechtsextremisten die Gerichte durch die Wahl von Schöffen unterwandern. Nächste Woche werde sie daher einen Gesetzentwurf vorlegen, sagte sie der Welt am Sonntag.
3: Schöffen entscheiden an Gerichten mit. Eine juristische Ausbildung brauchen sie nicht. Trotzdem zählt ihre Stimme gleich viel wie die der Berufsrichter. Als Justizministerin Hubig die Reform ankündigte, sagte sie, es gebe Hinweise, dass sich zunehmend Kandidaten als Schöffen bewerben, die nicht mehr auf dem Boden der freiheitlich-demokratischen Grundordnung stünden. Gibt es Zweifel an der Verfassungstreue eines Bewerbers, soll das den Plänen nach künftig genauer geprüft werden, zum Beispiel über Social-Media-Profile. Ursula Winkler, Nachrichtenredaktion.
1: Und zum Fußball. Augsburg hat das schnellste Tor in der Bundesliga-Geschichte geschossen. Das 1:0 gegen den FC Bayern fiel nach offiziell 8,4 Sekunden. Am Ende konnten die Münchner aber noch die erste Saisonniederlage abwenden mit einem 2:2 Unentschieden. Außerdem spielten Hoffenheim-Hamburg 2:3, Mainz-Leverkusen 3:4, Union Berlin-Elversberg 1:0 und Paderborn-Stuttgart 0:2.
4: Und jetzt das Wetter für das Emsland und die Grafschaft Bentheim.
5: Am Nachmittag ziehen von Westen zahlreiche, teils kräftige Schauer über uns hinweg. Dazwischen kann es immer mal wieder kurz auflockern. Es bleibt windig bei Temperaturen von 13 bis 15 Grad. Morgen am Sonntag geht es quasi genauso weiter. Herbstlich mit kurzen Auflockerungen, ansonsten immer mal wieder Schauer dabei. Windig bei 13 bis 15 Grad.
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Ja, und weiter geht's hier mit den schwarzen Scheiben aus dem Studio in Emlichheim. Hallo Gerd, du machst wieder eine tolle Sendung. Liebe Grüße ins Studio und natürlich an die Familie Stroh und Borgmann. Sowie auch jemand Familie Kuhl. Liebe Grüße, Hubert. Kommt doch von Hubert aus dem schönen Rühlerfeld. Moin, ich grüße dich, Gerd, und alle, die zuhören, wünsche euch allen ein schönes Wochenende. Dann grüße ich noch das Vorglückkommando, das sein 10-jähriges Jubiläum feiert. Viel Spaß auf dem Acker mit euren Schleppern und heute Abend eine geile Party in Lindern. Viel Spaß und Prost in der Runde oder jede Runde und die heute am Feiern ist. Habt einen schönen Samstag, egal ob schlecht Wetter oder Sonnenschein. Wir machen das Beste draus. Viele Grüße von Christophus Bösel und Heino wäre top. Moin, grüße die Landjung Frieseute. Wie gesagt, heute gibt's die schwarzen Scheiben. Hier aus Emlichheim. Ja, und hoffe, ihr seid damit einverstanden. Und die Landjugend Frieseute haben heute dicken Ernteball. Ja, dann euch in Frieseute natürlich viel Spaß.

Moin Gerd, wir sind ab jetzt mit am Start. Wir wünschen uns das Lied Ich kauf mir lieber ein Tiroler Hut. Grüße ins Studio. Komme von Roman und Thorsten und Prost. Auch in Kloßheide, wenn man gehört. Schönen Dank dafür.

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Hier ist für euch die Gerd Schlagbox-Sendung aus dem Studio in Nemlichheim. Und das alles mit den klitzekleinen schwarzen Scheiben. Ja, da gibt's mal Raritäten, die man sonst gar nicht mehr hört, denn... Schöne Grüße genau Richtung Klaus Heidan, Roman.

Så vi er jo hjemme, og alle de i moment zuhören hier auf der Fechtewelle und sich wundern, was wird dort denn für Musik gespielt, denn?

Hören auf dem Wohnmobilplatz in Am, Holland zu. Schöne Grüße zu euch ins Studio. Kommen wir von Melanie und Günther. Schönen Dank dafür.

Moin Gerd, ich grüße Niklas Stand, Erik Höfert und Christian Döpken. Wir wollen uns bei Bernd Meier ordentlich die Rinne verzinken. Beste Grüße kommen von den, oder von Jan, von Döpken Agrar. Und Döpken Agrar macht das klar. Was eine Werbung, hein? Hier ist für euch am Samstagabend die Gerd Schlagerbox-Sendung. Und das ist alles heute mit den schwarzen Scheiben.

Ja, so wie es früher mal war, ist das Motto heute Abend. Grüßen könnt ihr natürlich unter 0162 305 337 und die 9 und mit den Musikwünschen, ja, das lässt natürlich für Wünschen übrig heute, hein? Aber Grüßen könnt ihr natürlich schicken hier zum Studio 0162 305 337 und die 9. Auch für die Niederlandse Leustraße, auch okay, 0031 16 23 05 3379. En helemaal nur bloß für de Rudjes. Das ist für euch die Gerd Schlabach, dann auch aus dem Studio Emlichheim und alle Flagge in der Bühne von auf Kuhwon, New Schonebeck. Und hier geht's schon wieder weiter mit Musik. Jo, was gesellige Plattjes, hein?

Ja, auch das Telefon, das klingelt hier in einer Tour. Ja, kann leider nicht rangehen hier. Ja, ich habe alle Hände voll zu tun hier mit den kleinen Scheiben, man. Aber Grüße könnt ihr schicken unter 0162 305 337 und die 9. Heute mal unter dem Motto von damals, wie es früher mal war, als es noch keine PCs gab.

Ja, was man nicht alles so findet. Moin Gerd, schön, dass du wieder auf Sendung bist. Wir wünschen uns für unsere allerliebste Tochter Sabi, unseren lieben Schwiegersohn Timo Ruby von Christian Anders, die Disco-Version. Beste Grüße Klaus, Birgit, Sabrina und Timo aus Lingen. Ja, da wird heute Abend nichts. Heute Abend gibt es nur die schwarzen Scheiben. Gibt's wieder beim nächsten Sendung gibt's wieder eure Musikwünsche. Moin ihr, das Beste, schöne Grüße an den ganzen Riegling-Clan, an Matthias, der mit seiner Clique 12 Stunden oder Karten spielen, an Marina, die bei ihrer Schwester ist. Danke für den Kaffee und an Christian mit Mats und Mick. Der Strohwitwer ist von Oma Karin und Opa Gerd. Und Gerd, danke für die Musik.

dat functioneert ook nog, die CD-player, hè? Moin, grüße Eckhardt, der sich heute richtig ein reinlüllt. Viele Grüße kommen von Michel. Schöne Grüße kommen aus Wilsum an dich und natürlich an alle Zuhörer. Liebe Grüße kommen von Moni aus Nordhorn und zurzeit in Wilsum. Auf dem Campingplatz und wünsche dort natürlich auch viel Spaß. Der Louis sagt und schreibt, super Sendung, Gerd. Ja, schöne Grüße zurück. Liebe Grüße an die Radrings in Hochstede. Viel Spaß mit der neuen Feuerstelle. Und noch viel Spaß mit Gerds Schlagerbox. Und da kam eben von Günther und Melanie. Aus Ommen, aus Holland. Vom Wohnmobilstellplatz. Und die Melanie betrügt schon wieder beim Kniffeln, ne? Die schummelt.

Ja, heute Abend gibt es leider keine Musikwünsche. Die gibt es dann erst wieder kommenden Samstag. Heute Abend gibt es die kleinen schwarzen Scheiben. Und dann gibt es da Musik, die man sonst nicht so oft hört.

Ja, moin Gerd, schöne Grüße nach Om von den Radring zurück. Der Bauchspeck war sehr lecker. Grillplatz funktioniert und die Musik hervorragend. Schönen Dank dafür.

Ja, moin, ich grüße alle, die mich kennen, ganz besonders dich, Gerd. Du machst heute eine tolle Show. Ich grüße Thomas, der am Baileys Naschen ist und Naschi Naschi macht. Ich wünsche mir das Lied Theo, wir fahren nach Lotz von Vicky Leandros und ansonsten einfach weiter so und macht das Beste draus und habt noch einen schönen Abend. Grüße von Christophos Bösel. Hallo Gerd, schöne Grüße an unsere Kinder, Lulu in Lengerich, Tom und Alina, jetzt gerade in Handrup und Felix auf Koh Samui in Thailand. Bleibt so, wie wir werden wollten. Und ihr seid die Besten. Gruß Thomas und Karin. Hier ist für euch die Gerd Schlagerbox-Sendung aus dem Studio in Emlichheim. Heute mit den klitzekleinen schwarzen Scheiben. Und da ist dann aus der schönen, guten alten Zeit. Ja, als wir noch ganz jung waren, ne? Und das ist schon lange her.

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Vielen Dank an alle Dreschefahrer und diejenigen, die den Mais wegballern. Ohne euch läuft es einfach nicht. Danke, danke. Gruß aus dem Emsland. Das kam von Karin. Moin, jetzt schöne Sendung. Sag mal, bis wann wurden Lieder auf Platte gepresst? Gruß an die Jungs in Kloppenburg beim Verzinken. Außerdem Gruß an die Spezialisten Günther, Paul und Bayo. Na, ich glaube, da gibt's schon wieder neue. Sind schon wieder am Pressen. Aber es geht doch nichts um die von der alten Zeit noch, hein?

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0: Moin Gerd, schöne Sendung. Ich grüße die Landjung Papenburg nach das Wunder. Und alles kommt von Johann aus Völner Königsfeen. Also der Johann, der grüßt die Landjung Papenburg. Ganz liebe Grüße aus dem Birkenmoor gehen an Dennis und Nadine. Schön, dass ihr da seid. Das kommt von Detlef und Petra. Moin Gerd, Grüße aus Lahn an alle, die dich hören. Deine Sendung ist besser als jedes Fernsehprogramm. Der Ton macht die Musik. Liedwunsch, irgendetwas von Roger.
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0: Moin Gerd, schöne Grüße an den Günter Stammtisch, schöne Grüße von Robin und Lars.
1: Nun ja.
0: Ja, schöne Grüße gehen auch immer an unseren ehemaligen Studiochef Herbert. Schön, dass du mit dabei bist, denn?
1: Ja.
0: Ja, da ist er mit Ute Hill-Oldösen. Herbert.

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Und die nächste Platte geht speziell Richtung Herbert hier in Heimlichheim. Und Herbert, hör mal gut zu, hein?

Liebe Grüße aus Jibberde an unsere Engelkinder Imke und Thalia. Musikwunsch atemlos durch die Nacht. Ja, habe ich leider nicht auf Single, ne? Moin, ich grüße die Raclette-Runde aus Groß-Bersen. Moin Gerd, liebe Grüße aus Bösel. Die Idee mit den Singles ist super, tolle Musik, danke dir dafür. Hallo Gerd, vielleicht hast du Rita und Pavone Arrivederci Hans, ein Lieblingsbild meines verstorbenen Vaters. Gruß aus Wartenburg, Lieblingslied soll's wohl heißen. Schöne Grüße gehen auch Richtung Papenburg an Moni und es kam eben von Alide aus Wilsum.

Und ihr immer noch die Gerd Schlabach-Sendung aus dem Zwecksfelder Studio Emlichheim. Und dann heute einfach mal außer der Reihe mit den klitzekleinen schwarzen Scheiben.

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Hallo, ich grüße die beiden armen Entnommen. Lasst es krachen, ihr beiden. Freue mich auf den 7. November. Dann grüße ich meine Schnuckelschwager Dennis und Kerstin, den Theo und Henrik. Natürlich auch liebe Grüße kommen eben von Ramona und Birke. Und da schreibt sie Danke. Moin, moin, lieber Gerd, du machst das wirklich sehr gut. Wie immer sind zu Besuch bei Rainer und Anita, wo wir uns sehr bedanken möchten, dass wir immer kommen dürfen. Es grüßen die beiden Lieben, die wir besonders kennengelernt haben, was auch so bleiben soll. Es sind sehr liebe Menschen, die beiden, Rainer und Anita. Hier sind wir noch für euch mit den kleinen schwarzen Scheiben, die Gerd Schlagerbox-Sendung aus dem Studio in Emlichheim.

Und es soll so fast gewesen sein hier von meiner Seite aus. Mit den schwarzen Scheiben heute. Der Empfang auf UKW 95.6 ist gut in Nordtrop und deine Sendung ist einmalig hörenswert. Auch dafür eben schönen Dank.

0: Wie gesagt, nächste Woche Samstag könnt ihr uns wiederhören.
1: Deine Sprache.
0: Und dann ab 15 Uhr sind wir wieder für euch da. Mit der Gerd Schlagerbox-Sendung.
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0: Bis dahin wünschen wir euch alles Gute. Bleibt gesund. Und wenn ihr wollt, hören wir uns wieder kommenden Samstag ab 15 Uhr. Das soll es gewesen sein hier aus dem Studio in Emlichheim für dieses Wochenende mit Musik für euch.

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1: Ich bin Dirk Zeitler. Es geht um viel Geld, auch für Deutschland. Wie soll der nächste langfristige EU-Haushalt ausgestattet werden? Über diese Frage spitzt sich der Streit gerade zu. Bundeskanzler Merz wies heute einen Kompromissvorschlag der irischen Ratspräsidentschaft als inakzeptabel zurück.
2: Es geht um einen künftigen EU-Haushalt für 7 Jahre. Die EU-Kommission schlägt dafür 1,8 Billionen Euro vor. Wichtige Nettozahlerländer wollen das um mehrere hundert Milliarden Euro kürzen, auch Deutschland. Am jüngsten Kompromissvorschlag aus Irland stört Kanzler Merz nicht nur, dass viel weniger gekürzt wird, als Deutschland gerne hätte, sondern auch in welchen Bereichen, etwa für Wettbewerbsfähigkeit, Forschung und Verteidigung, nicht aber in der Agrarpolitik und beim Finanzausgleich für wirtschaftlich schwächere Regionen der EU. Ronny Tochau, Nachrichtenredaktion.
1: Donald Trump fordert einen neuen Präsidenten für die Ukraine. Der US-Präsident behauptet, Zelensky habe mehrfach die Chance gehabt, den Krieg zu beenden und sich dagegen entschieden. Die Ukraine brauche jemanden, der ein Friedensabkommen schließen könne. Trump beschuldigte Zelensky auch, mit Angriffen auf den russischen Energiesektor zur Knappheit an Diesel beigetragen zu haben. Die Preise waren zuletzt aber durch den Iran-Krieg in die Höhe geschossen. Bundesjustizministerin Hubig will das Richtergesetz reformieren. Nächste Woche werde sie einen Gesetzentwurf vorlegen, sagte sie der Welt am Sonntag. Hubig will damit verhindern, dass Rechtsextremisten die Gerichte durch Wahl von Schöffen unterwandern.
3: Schöffen entscheiden an Gerichten mit. Eine juristische Ausbildung brauchen sie nicht. Trotzdem zählt ihre Stimme gleich viel wie die der Berufsrichter. Als Justizministerin Hubig die Reform ankündigte, sagte sie, es gebe Hinweise, dass sich zunehmend Kandidaten als Schöffen bewerben, die nicht mehr auf dem Boden der freiheitlich-demokratischen Grundordnung stünden. Es soll auch gezielte Aufrufe von rechtsextremen Kräften gegeben haben, um so Prozesse beeinflussen zu können. Gibt es Zweifel an der Verfassungstreue eines Bewerbers, soll das den Plänen nach künftig genauer geprüft werden, zum Beispiel über Social-Media-Profile. Ursula Winkler, Nachrichtenredaktion.
1: Zum Fußball. RB Leipzig hat sich im Abendspiel mit 6:0 gegen Eintracht Frankfurt durchgesetzt. Zuvor hatten sich der FC Bayern und Augsburg 2:2 unentschieden getrennt. Außerdem spielten Hoffenheim Hamburg 2:3, Mainz Leverkusen 3:4, Union Berlin Elversberg 1:0 und Paderborn Stuttgart 0:2.
4: Und jetzt das Wetter für das Emsland und die Grafschaft Bentheim.
5: In der Nacht ziehen dichte Wolken und teils kräftige Schauer, auch mal länger anhaltender Regen über uns hinweg. Die Tiefstwerte liegen bei 7 bis 9 Grad. Am Sonntag weiterhin dichte Wolken, zahlreiche Schauer, es bleibt windig, auch kurze Auflockerungen sind möglich bei 12 bis 14 Grad.
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1: Ich bin Doc Zeitler. Bei einem Angriff auf den Hauptstadtflughafen der saudischen Hauptstadt Riad sind nach offiziellen Angaben 12 Menschen getötet worden. Mehr als 300 weitere wurden demnach verletzt. Zuletzt hatte die mit dem Iran verbündete Houthi-Miliz im Jemen ihre Angriffe auf das benachbarte Saudi-Arabien verstärkt und sich auch zu Anschlägen mit ballistischen Raketen auf den Flughafen von Riad und andere Einrichtungen bekannt. Es geht um viel Geld, auch für Deutschland. Wie soll der nächste langfristige EU-Haushalt ausgestattet werden? Über diese Frage spitzt sich der Streit gerade zu. Bundeskanzler Merz wies heute einen Kompromissvorschlag der irischen Ratspräsidentschaft als inakzeptabel zurück.
2: Es geht um einen künftigen EU-Haushalt für 7 Jahre. Die EU-Kommission schlägt dafür 1,8 Billionen Euro vor. Wichtige Nettozahlerländer wollen das um mehrere hundert Milliarden Euro kürzen, auch Deutschland. Am jüngsten Kompromissvorschlag aus Irland stört Kanzler Merz nicht nur, dass viel weniger gekürzt wird, als Deutschland gerne hätte, sondern auch in welchen Bereichen, etwa für Wettbewerbsfähigkeit, Forschung und Verteidigung, nicht aber in der Agrarpolitik und beim Finanzausgleich für wirtschaftlich schwächere Regionen der EU. Ronny Tochau, Nachrichtenredaktion.
1: Bundesjustizministerin Hubig will das Richtergesetz reformieren. Nächste Woche werde sie einen Gesetzentwurf vorlegen, sagte sie der Welt am Sonntag. Hubig will damit verhindern, dass Rechtsextremisten die Gerichte durch Wahl von Schöffen unterwandern.
3: Schöffen entscheiden an Gerichten mit. Eine juristische Ausbildung brauchen sie nicht. Trotzdem zählt ihre Stimme gleich viel wie die der Berufsrichter. Als Justizministerin Hubig die Reform ankündigte, sagte sie, es gebe Hinweise, dass sich zunehmend Kandidaten als Schöffen bewerben, die nicht mehr auf dem Boden der freiheitlich-demokratischen Grundordnung stünden. Es soll auch gezielte Aufrufe von rechtsextremen Kräften gegeben haben, um so Prozesse beeinflussen zu können. Gibt es Zweifel an der Verfassungstreue eines Bewerbers, soll das den Plänen nach künftig genauer geprüft werden, zum Beispiel über Social-Media-Profile. Ursula Winkler, Nachrichtenredaktion.
1: Zum Fußball. RB Leipzig hat sich im Abendspiel mit 6:0 gegen Eintracht Frankfurt durchgesetzt. Zuvor hatten sich der FC Bayern und Augsburg 2:2 unentschieden getrennt. Außerdem spielten Hoffenheim Hamburg 2:3, Mainz Leverkusen 3:4, Union Berlin Elversberg 1:0 und Paderborn Stuttgart 0:2.
4: Und jetzt das Wetter für das Emsland und die Grafschaft Bentheim.
5: In der Nacht ziehen dichte Wolken und teils kräftige Schauer, auch mal länger anhaltender Regen über uns hinweg. Die Tiefstwerte liegen bei 7 bis 9 Grad. Am Sonntag weiterhin dichte Wolken, zahlreiche Schauer, es bleibt windig, auch kurze Auflockerungen sind möglich bei 12 bis 14 Grad.
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1: Ich bin Doc Zeitler. Bei einem Angriff auf den Hauptstadtflughafen der saudischen Hauptstadt Riad sind nach offiziellen Angaben 12 Menschen getötet worden. Mehr als 300 weitere wurden demnach verletzt. Zuletzt hatte die mit dem Iran verbündete Houthi-Miliz im Jemen ihre Angriffe auf das benachbarte Saudi-Arabien verstärkt und sich auch zu Anschlägen mit ballistischen Raketen auf den Flughafen von Riad und andere Einrichtungen bekannt. US-Präsident Trump hat sich nach eigenen Angaben mit Kreml-Chef Putin auf die Lieferung hunderttausender Tonnen Diesel geeinigt. Die USA heben dafür vorübergehend Sanktionen gegen russischen Diesel auf. Die Frage ist nun, welche Folgen kann Trumps Diesel-Deal mit Russland für die Preise haben, auch bei uns?
2: An deutschen Tankstellen werden sich die Preise durch Trumps Dieseldeal wohl kaum ändern. Das erwartet der Wirtschaftsverband Fuels und Energie. Denn in der EU gelte ja weiter ein Importverbot für russischen Diesel. Andere Ökonomen stimmen zu, auch weil die zugesagte Sofortmenge an Diesel zu gering sei, um einen großen Unterschied zu machen. Daten des Spritpreisportals Tankerkönig zeigen bisher auch keine Sprünge bei den Spritpreisen. Babette Büchner, Nachrichtenredaktion.
1: Es geht um viel Geld, auch für Deutschland. Wie soll der nächste langfristige EU-Haushalt ausgestattet werden? Über diese Frage spitzt sich der Streit gerade zu. Bundeskanzler Merz wies heute einen Kompromissvorschlag der irischen Ratspräsidentschaft als inakzeptabel zurück.
3: Es geht um einen künftigen EU-Haushalt für 7 Jahre. Die EU-Kommission schlägt dafür 1,8 Billionen Euro vor. Wichtige Nettozahlerländer wollen das um mehrere hundert Milliarden Euro kürzen, auch Deutschland. Am jüngsten Kompromissvorschlag aus Irland stört Kanzler Merz nicht nur, dass viel weniger gekürzt wird, als Deutschland gerne hätte, sondern auch in welchen Bereichen, etwa für Wettbewerbsfähigkeit, Forschung und Verteidigung, nicht aber in der Agrarpolitik und beim Finanzausgleich für wirtschaftlich schwächere Regionen der EU. Ronny Tochau, Nachrichtenredaktion.
1: Zum Fußball. RB Leipzig hat sich im Abendspiel mit 6:0 gegen Eintracht Frankfurt durchgesetzt. Zuvor hatten sich der FC Bayern und Augsburg 2:2 unentschieden getrennt. Außerdem spielten Hoffenheim Hamburg 2:3, Mainz Leverkusen 3:4, Union Berlin Elversberg 1:0 und Paderborn Stuttgart 0:2.
4: Und jetzt das Wetter für das Emsland und die Grafschaft Bentheim.
5: In der Nacht ziehen dichte Wolken und teils kräftige Schauer, auch mal länger anhaltender Regen über uns hinweg. Die Tiefstwerte liegen bei 7 bis 9 Grad. Am Sonntag weiterhin dichte Wolken, zahlreiche Schauer, es bleibt windig, auch kurze Auflockerungen sind möglich bei 12 bis 14 Grad.
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